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Felix Jähn und Cascada mit Boy, You Turn Me.

0: Schönen guten Morgen. 5 Minuten vor 6.
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0: Auch heute ja wieder richtig warm hier bei uns im 100,5 Revier. Fabian Flemmer.
2: Ja, die Hitze, die beschäftigt nicht nur uns, auch die Politik.
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2: In Aachen soll auf die heißen Temperaturen reagiert werden. Oberbürgermeister Michael Simons hat den Rat informiert, dass verschiedene Hitzeschutzmaßnahmen angegangen werden sollen.
3: Wir wollen zum einen Sprühschläuche einsetzen, die dann einen Wassernebel sprühen. Wir haben außerdem vor, Trinkwasserspender aufzustellen. Hier sind wir in konkreten Planungen. Der Landtag Nordrhein-Westfalen plant dazu ein neues Gesetz, das uns auch finanziell ermöglicht, das zu tun, weil es sehr teuer eigentlich ist. Zuletzt wollen wir noch in Kitas, dort wo Kinder schlafen, eben auch so schnell wie möglich Kühlgeräte aufstellen.
2: Das sei wichtig, damit die Kinder da überhaupt schlafen können. Und die Sprühschläuche, die sollen sowohl in der Innenstadt als auch in den Außenbezirken kommen. In Erkelenz ist die Feuerwehr gestern mit einem großflächigen Feldbrand beschäftigt gewesen. Das Feuer ist am späten Nachmittag im Bereich Hetzerath-Matzerath ausgebrochen. Auslöser dafür war wohl eine Ballenpresse. Gegen 8 Uhr ist der Einsatz für die Feuerwehr beendet gewesen. Insgesamt hat es auf einer Fläche von rund 8 Hektar gebrannt. Das sind mehr als 10 Fußballfelder. Die Geilenkirchner Straße in Basweiler ist nach einem Unfall gestern Abend gegen 9:30 wieder freigegeben worden. Am Nachmittag sind nach ersten Infos 2 Autos frontal gegeneinander gestoßen. 4 Personen haben sich dabei verletzt. Lebensgefahr konnte zunächst nicht ausgeschlossen werden. Der 8. Castor-Behälter mit Atommüll aus Jülich ist in der Nacht im Zwischenlager in Aarhus angekommen. Auch dieser Transport hat, wie schon die letzten, sein Ziel ohne Zwischenfälle erreicht, hat die Polizei danach mitgeteilt. Der Transport quer durch NRW ist wieder von einem Großaufgebot der Polizei abgesichert worden. Der Fahrzeugkonvoi konnte auf seinem Weg auch nicht überholt werden. Insgesamt sollen über 150 Castor-Behälter von Jülich nach Aarhus gebracht werden. Anti-Atomkraft-Initiativen hatten auch für gestern wieder mit dem Transport gerechnet, obwohl die Termine aus Sicherheitsgründen vorher eigentlich nicht bekannt gegeben werden. Wer abends, nachts oder am Wochenende medizinische Hilfe braucht, soll in Eschweiler in Zukunft schneller richtig versorgt werden. 100,5-Reporter Wenzel Zachner.
4: Ab heute arbeitet die Notdienstpraxis der niedergelassenen Ärzte direkt in der zentralen Notaufnahme des St. Antonius Hospitals. Krankenhaus- und kassenärztliche Vereinigungen sitzen dort erstmals an einem gemeinsamen Anmeldetresen. Schon beim Eintreffen von Patienten wird entschieden, ob eine ambulante Behandlung durch den ärztlichen Notdienst ausreicht oder ob eine stationäre Behandlung im Krankenhaus nötig ist.
2: So sollen Patienten schneller in die passende Behandlung kommen, die Wege kürzer werden und die Notaufnahme entlastet werden. Gute Nachrichten für Pendler im 100,5 Revier. Die Bauarbeiten auf der Eupener Straße zwischen Aachen und der belgischen Grenze sind beendet. Seit heute Morgen ist die Strecke wieder komplett frei. In den nächsten Wochen kann es allerdings noch einmal zu kleineren Einschränkungen kommen, weil da an der B57 ein Geh- und Radweg und eine Querungshilfe gebaut wird. Und Argentinien steht im WM-Finale. Die Argentinier haben das Halbfinalspiel gegen England mit 2:1 gewonnen. Damit treffen sie dann am Sonntagabend auf Spanien im Finale.
0: Eieiei! Argentinische Verhältnisse haben wir auf jeden Fall auch beim Wetter heute bis zu 31 Grad in der Spitze. Jetzt noch 17 Grad bei euch in Wegberg-Simmerath, 16 Grad. Morgen Sonne und Wolken im Wechsel. Zeitweise auch Regen mit dabei bis 27 Grad beim ein oder anderen Wärmegewitter. Das Wochenende wird kühler, aber meistens freundlich. Nichts los auf den Straßen, ihr kommt überall gut durch.
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0: 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Meldet euch, die Nummer der 100,5 Hotline 0180 501 00 55. Kommt gut an.
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0: Bibi Rexha live völlig für umsonst könnt ihr haben. Müsst ihr nur nach Philadelphia, da spielt sie ein Gratiskonzert auf der Fußball-WM Fanmeile. Bibi Rexha jetzt aber auch schon hier bei uns zum Rauskommen aus dem Bett und rein in diesen Donnerstagmorgen im 100,5 Revier New Religion. Die beste Musik, schönen guten Morgen.

Schönen guten Morgen, 6:07 Uhr und wir starten, ja, mal nicht mit Vollgas in diesen Donnerstag rein. Nö, warum auch? Schön entspannt, einfach mal wach werden, ankommen in diesem Tag und mal so den Moment innehalten. Wir haben dafür die beste Musik jetzt für euch in unserer Playlist auf 100,5 das Hit Radio. Die großartige Olivia Dean, sie schafft es ja wie kaum eine andere, Soul, Pop und Gefühl miteinander verschmelzen zu lassen. Echte Gänsehautnummer. Man I Need. Jetzt. Schönen guten Morgen.

Coldplay, Higher Power. Sie sind dabei im WM-Finale, zumindest in der Halbzeitshow. England nicht. England ist raus. Argentinien gewinnt das Halbfinale 2:1 gegen die Engländer. Jetzt also am Sonntag das große Finale. Spanien gegen Argentinien. Und dank mir später, aber die Party-Playlist, die steht doch jetzt schon fest.

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0: Kommt gut in diesen Donnerstagmorgen mit uns, 100,5 das Hitradio und Michael Schulte. 5 a.m. direkt nach unseren Nachrichten, kurz vor 6:30. Guten Morgen.
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0: Guten Morgen, 6:55.
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8: Mit Fabian Flemmer. In Aachen soll auf die hohen Temperaturen reagiert werden. Oberbürgermeister Ziemons hat mehrere Hitzeschutzmaßnahmen im Rat angekündigt. Sprühschläuche zum Abkühlen, Klimageräte in Kita-Schlafräumen und weitere Trinkwasserbrunnen sollen kommen. Großer Feldbrand gestern in Erkelenz. Im Bereich Hetzerath-Matzerath haben insgesamt rund 8 Hektar gebrannt. Auslöser ist wohl eine Ballenpresse gewesen. Am Abend war der Einsatz für die Feuerwehr beendet. Nach dem schweren Unfall in Basweiler ist die Geinkirchner Straße noch bis zum Abend gesperrt gewesen. Gegen 9:30 war die Stelle wieder frei. Am frühen Nachmittag sind 2 Autos frontal gegeneinander gefahren. 4 Personen sind verletzt. Gute Nachricht für alle Pendler zwischen Deutschland und Belgien. Die Arbeiten auf der Eupener Straße sind fertig. Die Strecke kann seit heute Morgen wieder befahren werden. In den nächsten Wochen kommt es allerdings noch zu Einschränkungen, weil unter anderem der Geh- und Radweg noch gebaut wird.
0: Sonnig, nur wenige Wolken heute im Tagesverlauf bis 31 Grad. Später kann es auch mal kurz sich zuziehen. Dann sind an einigen Orten auch mal Regenschauer oder sogar kurze Gewitter möglich. Bei euch in Würselen im Moment 16, in Oberbruch 17 Grad. Morgen Sonne und Wolken im Wechsel, die meiste Zeit auch trocken bei 27 Grad. Das Wochenende insgesamt schön und kühler. Der Blick auf die Straßen, nichts los.
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0: 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Blitzen, Staus, Störungen könnt ihr melden. Entweder an der 100,5 Hotline oder per WhatsApp 01578 212 1005. Kommt gut an.
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0: Ja. Nein. Vielleicht. Ach, ich weiß es doch auch nicht.
1: Jetzt entscheid dich doch mal.
0: Um 6.33 Uhr ist es völlig okay, mal Nein zu sagen. Eine Studie sagt sogar, vor 8 Uhr ist unser Kopf im Energiesparmodus unterwegs. Die großen Entscheidungen, die können also warten. E-Mails auch. Eine Entscheidung, die gibt's aber heute Morgen schon. Die beste Musik hier auf 100,5, das ist Radio für euch. Ray Dalton mit The Unknown. Schönen guten Morgen.

Katapultstart raus aus dem Bett. Vanessa Amorosi, Absolutely Everybody, gute Laune Musik. 100,5 das Hit Radio. Für viele lief er lange unterm Radar. Miles Smith. Doch das Leben so von Star zu Star ist manchmal auch für ihn halt Neuland. Mit Ed Sheeran hat sich Miles jetzt ein Fußballspiel angeguckt. Die beiden Lieblingsmannschaften von Ed und Miles haben gegeneinander gekickt. Und vorher haben die beiden Musik-Ikonen noch ganz fußball-like Geschenke ausgetauscht. Ja, statt Trikottausch gab es ein paar designte Turnschuhe für Ed. Die hat Miles Smith designt. Und von Ed gab es für Miles eine echte Gitarre aus der Ed Sheeran-Sammlung. Hört man eigentlich so eine Ed Sheeran-Gitarre raus? Ich frage für einen Freund, sagt mal Bescheid. 6:41 Uhr, Drive safe, guten Morgen.

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0: Minuten vor sieben. Guten Morgen.
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0: Jeder hat da so seine Art, mit der Hitze umzugehen. Ich bin so Team Taschenventilator. Fabian Flemmer packt seine Unterwäsche, glaube ich, gerne ins Gefrierfach, oder?
2: Ja, ist auf jeden Fall ein guter Hint und ich sag auch, das funktioniert. Aber in Aachen, da sollen wir bald auch auf der Straße abgekühlt werden.
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2: Na, lass die Unterwäsche nur nicht zu lange im Gefrierfach, das kann dann ungemütlich werden. Die Stadt Aachen will sich besser auf Hitzewellen einstellen. Oberbürgermeister Ziemons hat deswegen den Stadtrat jetzt über mehrere geplante Hitzeschutzmaßnahmen informiert. In der Innenstadt und den Außenbezirken sollen Sprühschläuche installiert werden, wo dann eine Art Wassernebel rausgesprüht wird. Wo die Anlagen hinkommen, das soll zusammen mit der Regionetz noch besprochen werden. Die Stadt plant dazu Trinkwasserspender und in Kitas sollen möglichst zügig Kühlgeräte in die Schlafräume kommen, damit die sich an heißen Tagen weniger stark aufheizen. Ein großer Feldbrand hat die Feuerwehr in Erkelenz gestern lange beschäftigt. Das Feuer ist am späten Nachmittag ausgebrochen. Auslöser war wohl eine Ballenpresse. Auf insgesamt rund 8 Hektar hat es anschließend gebrannt, eine Fläche von mehr als 10 Fußballfeldern. Am Abend konnte der Einsatz beendet werden. Die Sperrung der Geinkirchner Straße in Basweiler konnte am Abend aufgehoben werden. Am frühen Nachmittag sind auf der Straße 2 Autos frontal gegeneinander gefahren. 4 Personen sind dabei verletzt worden. Unter anderem wegen der Unfallaufnahme ist die Stelle danach lange Zeit gesperrt gewesen. Erst am Abend gegen 9:30 wurde die Straße wieder freigegeben. Gute Nachrichten für alle Pendler zwischen Deutschland und Belgien. Die Arbeiten auf der Eupener Straße in Aachen sind gestern Abend fertiggestellt worden. Seit heute Morgen können wir wieder da lang fahren. In den kommenden Wochen kommt es allerdings immer wieder zu Einschränkungen dann, weil da unter anderem noch der Geh- und Radweg gebaut wird.
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2: Dem argentinischen Team droht Ärger von der FIFA. Die Argentinier haben nach dem 2:1 Halbfinalsieg gegen England gestern Abend mit einem politischen Plakat zu einem Krieg auf dem Rasen gefeiert. Dabei ist es um eine Anspielung zu einem Krieg in den 80ern zwischen Argentinien und Großbritannien gegangen. Bis heute gibt es da Unstimmigkeiten zwischen den Ländern. Die FIFA verbietet Spielern und Offiziellen aber rund um die WM-Spiele politische Botschaften zu setzen. Mit dem Sieg gegen England steht Argentinien im WM-Finale gegen Spanien. Das findet Sonntagabend statt.
0: Es bleibt warm und sommerlich heute in Setterich und Herrn. Schon jetzt jeweils 18 Grad bis zu 31 Grad in der Spitze heute noch möglich. Auch morgen meistens sonnig. Zwischendurch auch mal einige Wolkenfelder unterwegs. Die bringen stellenweise Regen oder auch Wärmegewitter mit. 27 Grad dann maximal. Das Wochenende etwas kühler, aber die meiste Zeit schön. Die A44 von Aachen Richtung Belgien zwischen dem Aachener Kreuz und Brand. 2 Kilometer Stau und stockender Verkehr. Dankeschön an Stefan für diesen Hinweis.
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0: 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Blitzen könnt ihr melden in der 100,5 App oder bei Pauline. Sie sitzt an der 100,5 Hotline für euch. 0180 501 0055 die Nummer. Gute Fahrt.
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0: So Jungs, hatte die kleine Schwester oder immer ein besseres Zeugnis als ihr? Hand aufs Herz, seid ehrlich oder meinetwegen die Cousine, liebe Einzelkinder. Beruhigt euch, liegt nicht an euch. Das ist einfach so, dass die Mädels bessere Zeugnisse haben, sagt eine neue Studie. Eure Ausreden oder eure Versuche, es besser zu machen, bevor es morgen wieder Schulzeugnisse gibt. 7:15. Guten Morgen.

Stacey Stewart auf 100,5 das Hitradio und Karten fürs Electricize Festival. Da drehen sie alle durch, alle wollen sie haben. Heiß begehrt die Tickets, knapp 3 Wochen noch. Und dann gibt's ihn auch live auf Haus Hohenbusch in Erkelenz. Glockenbach, Better Days auf 100,5 das Hitradio.

0: Heute Morgen könnt ihr schon mal die Klarsichtfolie rausholen für die Kinder. Morgen brauchen sie. Endlich Sommerferien. Und morgen Zeugnisse. Wer schneidet nur besser ab? Das ist die große Frage. Die Mädchen zeigt eine neue Studie. Ja, die können im Schnitt beispielsweise besser lesen als die Jungs. Ist hier bei uns im 100,5 Revier. Ja, wahrscheinlich so ein bisschen ähnlich, oder?
1: Vielleicht, weil von Mädchen mehr erwartet wird als von Jungs, also dass die sich mehr benehmen. Und bei Jungs ist es okay, wenn die wilder, durchtriebener und ein bisschen frecher sind.
2: Ja, das liegt an der Psyche der verschiedenen Geschlechter. Denke ich mal, dass die Jungs nicht so ruhig sitzen können in einem stillen Klassenraum wie die Mädchen.
3: Ich glaube, es ist, weil die Jungs einfach ein bisschen fauler sind als die Mädchen. Und die denken sich so, ja, Hausaufgaben mache ich morgen und dann machen die es irgendwie nie. Und ich glaube, bei Mädchen, die sagen, wenn ich jetzt meine Hausaufgaben mache, muss ich später nicht machen und so.
0: Über Noten von Mädchen und Jungs in der Schule reden wir heute den ganzen Morgen. Und Jungs, macht euch nicht bekloppt. Ich meine, Ferienstart ist immer eine Eins. Mathe, ach, das brauchst du doch eh nicht im Freibad.

0: Küsschen fürs Schätzchen, für die musikalische Umarmung gibt's Kamera. Hug yourself direkt nach den 100,5 Nachrichten. Kurz vor halb acht. Guten Morgen.
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2: Guten Morgen, 5 Minuten vor 7:30.
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4: Mit Fabian Flemmer. Aachen will sich besser auf Hitzewellen vorbereiten. Oberbürgermeister Simons hat dem Rat jetzt mehrere Hitzeschutzmaßnahmen mitgeteilt. Sprühschläuche zum Abkühlen, Klimageräte in Kitaschlafräumen und weitere Trinkwasserbrunnen sollen kommen. In Erklenz ist die Feuerwehr gestern mit einem großen Feldbrand beschäftigt gewesen. Im Bereich Hetzerath-Matzerath haben insgesamt rund 8 Hektar gebrannt. Auslöser ist wohl eine Ballenpresse gewesen. Am Abend war der Einsatz dann beendet. Die Geilenkirchener Straße in Basweiler ist noch bis zum Abend gesperrt gewesen. Nach einem schweren Unfall am frühen Nachmittag wurde ein Teil der Straße gesperrt, unter anderem für die Unfallaufnahme. 4 Personen sind bei dem Unfall verletzt worden. Die Arbeiten auf der Eupener Straße in Aachen sind fertig. Die Strecke kann seit heute Morgen wieder befahren werden. In den nächsten Wochen kommt es allerdings noch zu Einschränkungen, weil unter anderem der Geh- und Radweg noch gebaut wird.
2: In Heinsberg im Moment 18, in Simmerath 17 Grad, bis zu 31 Grad heute. Und sonnig die meiste Zeit heute im Tagesverlauf. Auch morgen freundlich, sonnig, sommerlich. Zwischendurch auch mal Wolken unterwegs, die dann Regen oder teilweise auch Wärmegewitter mitbringen. Bis 27 Grad morgen in der Spitze. Das Wochenende etwas kühler, aber genauso schön. A46, Heinsberg Richtung Düsseldorf, zwischen Grevenbruch und dem Kreuz Neuss-West. 6 Kilometer stocken, dauert etwa 10 Minuten länger.
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2: 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Wenn ihr Blitzen melden wollt, könnt ihr das machen. Entweder über die 100,5 App oder auch gerne per WhatsApp 01578 212 1005. Gute Fahrt, kommt gut an.
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Hoppala. Einfach mit allen Platten gut und man hört ihn einfach auch schon jetzt. DJ Alle Farben, schönen guten Morgen. Ach ja, der Computer, mein Gott. An den Schallplatten oder auch an den Kochplatten. Er kocht ja super gerne, auch so gut, dass er jetzt auf einem Festival einfach mal einen ganzen Foodtruck hingestellt hat und das hat er bei Instagram angekündigt. Zeitmanagement hat er auch anscheinend studiert. Kochen, auflegen, nebenbei auch noch neue Songs produzieren. Seine neue Nummer, Body Talk, jetzt auf 100,5 das Hit Radio. Schönen guten Morgen. 7:41 Uhr.

0: Aus einem guten Donnerstagmorgen um 10 vor 8 machen wir einen Ed Sheeran guten Donnerstagmorgen um 10 vor 8. Eyes closed, nach nur einem Spot. Auf 100,5 das Hitradio. Nicht für jeden geht's in den Sommer.
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0: Der Donnerstag um gleich 8:05. Guten Morgen.
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0: Ach, viele Gespräche natürlich auch beim Bäcker oder auch am Esstisch zu Hause. Ein Thema, das Wetter, Fabian Flemmer.
2: Ja, in Aachen wird auf die Hitze reagiert.
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2: Aachen will sich besser auf Hitzewellen vorbereiten. In der Stadt werden zusätzliche Möglichkeiten zur Abkühlung geschaffen. Oberbürgermeister Simons hat dem Rat mitgeteilt, dass an mehreren Stellen Sprühschläuche installiert werden. Da kommt dann so eine Art Wassernebel raus, der uns abkühlt. Dazu sind Trinkwasserspender geplant und in Kita-Schlafräume sollen schnell Kühlgeräte installiert werden. Es sei jetzt an der Zeit, die innereuropäischen Grenzkontrollen schrittweise abzuschaffen. Das sagt der EU-Migrationskommissar und nimmt damit Deutschland in die Verantwortung. Die EU-Außengrenzen wären besser geschützt und die Zahlen der illegalen Grenzübertritte, die sei dramatisch zurückgegangen. Großer Feldbrand in Erkelenz gestern. Insgesamt hat es im Bereich Hetzerath-Matzerath auf einer Fläche von rund 8 Hektar gebrannt, also ein Gebiet von mehr als 10 Fußballfeldern. Auslöser für den Feldbrand ist wohl eine Ballenpresse gewesen. Am Abend konnte die Feuerwehr ihren Einsatz dann beenden. Der 8. Castor-Behälter mit Atommüll aus Jülich ist im Zwischenlager in Ahaus angekommen. Der Transport hat sein Ziel in der Nacht ohne Zwischenfälle erreicht, hat die Polizei danach mitgeteilt. Wie schon bei den letzten Transporten ist viel Polizei zur Absicherung dabei gewesen. Die Autobahnabschnitte, wo der Konvoi unterwegs ist, die werden mittlerweile aber nicht mehr kurzzeitig gesperrt. Insgesamt werden über 150 Behälter von Jülich nach Ahaus gebracht. Seit heute Morgen können wir wieder auf der Eupnerstraße von Deutschland nach Belgien fahren. Die Arbeiten sind am Abend beendet worden, deswegen konnte die Strecke in Aachen heute Morgen wieder freigegeben werden. In den nächsten Wochen wird es allerdings nochmal zu Einschränkungen kommen, unter anderem weil der Geh- und Radweg gebaut wird. Bevor sich die Schüler und Schülerinnen im deutschen 100,5 Revier Ende dieser Woche in die Ferien verabschieden, gibt es noch Zeugnisse. Und weil da nicht immer alles so ganz klar ist mit den Noten oder auch einer möglichen Versetzung, gibt es wieder das Zeugnistelefon. Die Bezirksregierung Köln bietet ab heute Vormittag die Möglichkeit, mit Mitarbeitern der Schulabteilung über Fragen zu sprechen. Heute wird das Zeugnistelefon ab 10 Uhr freigeschaltet. Die Nummer, die findet ihr im Netz.
0: In Frehenberg und in Herzogenrath 19 Grad, sonnig und nachher noch bis 31 Grad im Tagesverlauf, also sommerlich. Morgen Sonne und Wolken im Wechsel, 27 Grad maximal. Zwischendurch kann es hier und da auch mal Regen oder auch Wärmegewitter geben. Das Wochenende insgesamt kühler im Vergleich, es bleibt aber die meiste Zeit dazu freundlich und schön. Die A46 Heinsberg nach Düsseldorf zwischen Grevenbroich und dem Kreuz Neuss-West 10 Minuten plus, 6 Kilometer Stop and Go. Dann haben wir Staus in Aachen, Berliner Ring zwischen von Kühlskreuzung und Breslauer Straße. Da steht alles und es bewegt sich nichts. Sven und Nicole mit dieser Info. Und auch in Aachen auf der Trierer Straße Probleme durch Stau und stockenden Verkehr. Dankeschön an Sonja fürs Bescheidsagen.
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0: 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Aktuelle Blitze gemeldet von Fabian aus Übach auf der B56, kurz vor der Autobahnauffahrt in Heinsberg. Dann hat Sonja in Aachen Brand auf der Rombachstraße den Blitzer gesehen. Auch dir Dankeschön. Und eine WhatsApp-Sprachnachricht haben wir auch. Guten Morgen.
3: Guten Morgen. Wir sind Katrin, Lukas und Erik aus Alsdorf. Wir wollten nur einen Blitzer melden von Würselnbürg Richtung Alsdorf in der Senke. Stellen Sie gerade wieder diesen schwarzen Kasten auf. Vorsicht, da ist 50. Danke.
0: Danke dir für die Info. Staustörungen, Blitzen könnt ihr melden. Die Blitzen über die 100,5 App oder auch wie Katrin per WhatsApp-Sprachnachricht 01578 212 1005. Gute Fahrt.
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0: So, 30 Sekunden, da kommt ihr heute Morgen vielleicht noch nicht mal an der einen Ampel da an der Trierer Straße vorbei. Aber ihr kommt an die 100,5 Strandmatte und so einen leckeren Nobis Frühstücksgutschein. 5 richtige Antworten, 5 gewinnt. Nächste Runde, mitraten, mitquissen, 7:45. Guten Morgen.

100,5 das Hitradio Atomic Kitten. Die Kids in der Schule. Der Kaffee wirkt so langsam, 7:55. Da jetzt einfach mal so einen kleinen Moment abschalten, zur Ruhe kommen, den Tag auf uns zukommen lassen. Das funktioniert mit der besten und der meisten Musik hier auf 100,5 das Hitradio. Jetzt bei uns in der Playlist Durchstarter oder ich sag Senkrechtstarter. Alex Warren mit Ordinary. Der Song hat einfach die perfekte Mischung aus Entspannung, Gefühl und so viel Kraft. Nehmen wir jetzt mit rein in diesen Morgen. Ordinary auf 100,5 das Hitradio.

0: Pauline, ich habe sie gefunden.
1: Wen?
0: Die Wohlfühloase.
1: Wo?
0: Die ist in Hückelhofen-Bracheln.
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0: In Brachelen bei Jutta. Schönen guten Morgen. Du sagst, dein Balkon ist die ultimative Wohlfühloase. Beschreib mal, was hast du alles auf deinem Balkon stehen, um das schöne Wetter zu genießen?
3: Ja, einen Strandkorb, einen schönen Tisch, zwei Stühle, ein Springbrunnen, Sonnenschirm aufgespannt und einen wunderschönen Blick ins Grüne.
0: Herrlich. So, und für diese Wohlfühloase können wir noch eine 100,5 Strandmatte und einen Nobis Frühstücksgutschein drauflegen mit 5 richtigen Antworten. Pauline stellt dir die Fragen und deine Zeit läuft, liebe Jutta, wenn die erste Frage gestellt ist. Los geht's.
1: Auf geht's, ab geht's. Welche Ferien starten morgen?
3: Sommerferien.
1: Wofür steht die Abkürzung VW?
3: Volkswagen.
1: Welche Farbe hat der 10-Euro-Schein?
3: Rot.
1: Welcher Vogel bringt in Geschichten oft die Babys?
3: Der Storch.
1: Und welche Prinzessin verliert ihren gläsernen Schuh?
3: Aschenputtel.
0: Jawohl! Die Wohlfühloase ist um eine Attraktion reicher geworden. Die 100,5 Strandmatte und der Nobis Frühstücksgutschein für dich, liebe Jutta. Und euch einen wunderschönen Start in diesen Donnerstagmorgen. Jetzt auf 100,5 das Hit Radio. Fastboy, Beautiful Life. 13 Minuten nach 8. Guten Morgen.

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6: Guten Morgen, es ist 9:05.
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8: Mit Fabian Flemmer. In Aachen soll auf die hohen Temperaturen reagiert werden. Oberbürgermeister Simons hat mehrere Hitzeschutzmaßnahmen im Rat angekündigt. Sprühschläuche zum Abkühlen, Klimageräte in Kitaschlafräumen und weitere Trinkwasserbrunnen sollen kommen. Es sei jetzt an der Zeit, die innereuropäischen Grenzkontrollen schrittweise abzuschaffen, sagt der EU-Migrationskommissar und nimmt damit Deutschland in die Verantwortung. Die EU-Außengrenzen seien besser geschützt und die Zahlen der illegalen Grenzübertritte seien stark zurückgegangen. Großer Feldbrand in Erkelenz gestern. Im Bereich Hetzerath-Matzerath hat es seit dem späten Nachmittag auf rund 8 Hektar gebrannt. Auslöser ist wohl eine Ballenpresse gewesen. Am Abend konnte die Feuerwehr ihren Einsatz dann beenden. Die Eupnerstraße in Aachen ist seit heute Morgen wieder frei. Seit Ende Juni ist hier saniert worden. Gestern Abend wurden die Arbeiten abgeschlossen. Auch in den nächsten Wochen kommt es aber zu Einschränkungen, unter anderem weil der Geh- und Radweg gebaut wird.
6: In Raren und in Zweifel 20 Grad, 31 Grad heute im Tagesverlauf an der Spitze. Sommerlich, sonnig, zwischendurch kann es stellenweise auch mal Regenschauer oder Wärmegewitter geben. Auch morgen meistens sonnig bei bis zu 27 Grad, das Wochenende etwas kühler, knapp 23 Grad, aber immer noch schön. A46 Heinsberg-Düsseldorf zwischen Grevenbruch und dem Kreuz Neuss-West 4 Kilometer stockend. Die A52 Remont in Richtung Düsseldorf zwischen Hostert und Mönchengladbach-Nord 10 Minuten plus 4 Kilometer Stau. Und die A61 von Mönchengladbach in Richtung Koblenz zwischen Türnich und dem Dreieck Erftal 5 Kilometer Stop and Go.
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6: 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Blitze in Würselnbürg in Richtung Alster. In der Senke direkt gesehen von Katrin. Aachenbrand, Rombacher Straße von Sonja gemeldet und B56 kurz vor der Autobahnauffahrt Heinsberg. Danke hier für diese Blitzerinfo an Fabian aus Übach-Palenberg. Blitzen könnt ihr melden in der 100,5 App und auch alle Blitzen heute Morgen nachlesen. Staustörungen könnt ihr durchgeben bei Pauline, die sitzt an der 100,5 Hotline. 0180 501 0055 ist die Nummer. Gute Fahrt.
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Mendes, Camila Cabello, die beste Musik, Senorita, Donnerstagmorgen, 9:03, 100,5 das Hitradio. Er ist draußen, MPK. Michael Patrick Kelly ist auf Open Air Tour, Tourneestart in Bremen in dieser Woche, nächste Woche Sonntag dann ganz hier in der Nähe bei uns, live in Mönchengladbach. Karten gibt's auch noch und MPK gibt's jetzt schon mit The One zum Durchatmen. Vor dem Start ins erste Meeting des Tages. Guten Morgen.

0: Boom, bei dem schönen Wetter einfach draußen sitzen, herrlich im 100,5 Revier. Was fehlt? Jo, perfektes Getränk.
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0: Sei es der spritzigste Mojito, der fruchtigste alkoholfreie Sex on the Beach oder was weiß ich nicht, was für eine Eigenkreation es noch gibt. Ihr helft uns bei der Suche nach den besten Sommercocktails und stimmt noch fleißig online mit ab. Und mit im Rennen um den Titel 100,5 Reviertipp ist Vanessas Cocktailbus. Vanessa, was machen denn eure Cocktailerlebnisse am Bus so besonders?
2: Weil der Bus an sich sehr cool ist. Man kennt ihn eigentlich nur aus amerikanischen Filmen. Dieser typische gelbe Schulbus, der von A nach B fährt. Gerade das ist halt so ein Hingucker. Viele Kinder machen davor Fotos, viele Eltern.
0: Ja, können wir die Cocktails dann auch in dem Bus schlürfen?
2: Natürlich können wir die Kinder reinspinzen und reinschauen, aber wir selbst stehen im Bus drinnen und verkaufen raus.
0: Okay, was ist denn euer Kassenschlager?
2: Der gute alte Caipirinha, der kommt immer gut bei uns an. Ich vermute, dass das daran liegt, weil da so viele verschiedene Komponenten dabei sind. Einmal das Süße durch den Rohrzucker, das Saure durch die Limette, aber auch gleichzeitig diese Stärke an Alkohol durch den Cachaça, dass das halt einfach so immer noch der geliebte Cocktail ist.
0: Man bringe mir einen Kaipi. Ihr stimmt weiter drüber ab auf Insta, Facebook oder per WhatsApp. Wo gibt es die besten Cocktails, die 100,5 Reviertipps, stellen wir euch nächste Woche vor und danach erkennt ihr sie natürlich am Reviertipp-Sticker. 8:42 Uhr, guten Morgen.

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0: Guten Morgen, gleich 9:05.
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0: Wir kennen es doch alle an der A4, Grenzübergang Fettschau, dauert gerne mal was länger, Fabian Flemmer. Grenzkontrollen.
2: Ja, die Kontrollen, die werden gerade wieder kritisiert und ein Ende wird gefordert.
0: Grenzkontrollen.
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2: Es sei jetzt an der Zeit, die innereuropäischen Grenzkontrollen schrittweise abzuschaffen. Das sagt der EU-Migrationskommissar und nimmt damit Deutschland in die Verantwortung. Zur Begründung sagt er, die EU-Außengrenzen, die seien besser geschützt und es gibt deutlich weniger illegale Grenzübertritte. Und auch aus dem 100,5 Revier stammende frühere SPD-Chef Martin Schulz fordert, dass die deutschen Grenzkontrollen ein Ende finden. Die Kontrollen würden fast nichts bringen und gleichzeitig gegen grundlegendes europäisches Recht verstoßen. Bisher bleibe ein Aufschrei leider aus, so Schulz. Aber vor allem, wenn jetzt Urlauber in den Ferien bei der Rückreise dann im Stau an der Grenze wegen Kontrollen stehen, dann werde da einiger Ärger entstehen. Die Stadt Aachen will sich besser auf Hitzewellen einstellen. Oberbürgermeister Ziemons hat deswegen den Stadtrat jetzt über mehrere geplante Hitzeschutzmaßnahmen informiert. In der Innenstadt und den Außenbezirken sollen Sprühschläuche installiert werden, wo dann eine Art Wassernebel rausgesprüht wird, der uns abkühlt. Wo die Anlagen hinkommen, das soll zusammen mit der Regionetz noch besprochen werden. Die Stadt plant dazu Trinkwasserspender und in Kitas sollen möglichst zügig Kühlgeräte in die Schlafräume kommen, damit die sich an heißen Tagen weniger stark aufheizen. In Düren geht die Politik gegen aufdringliches Betteln vor. Der Stadtrat hat jetzt beschlossen, dass im Umkreis von 5 Metern um Außengastronomien in der Innenstadt nicht mehr gebettelt werden darf. Dazu ist künftig auch das Betteln in Begleitung von Kindern und das Vortäuschen einer körperlichen Einschränkung verboten. Die Stadt will damit Gäste und Gastronomen besser beschützen. Durchatmen im Geinkirchner Ortsteil Lindern. Heute wird der Ersatzneubau der Bahnbrücke Linnicher Straße freigegeben. Ab 10 Uhr können wir da dann wieder unterwegs sein. Damit muss ab heute Vormittag keine Umleitung mehr über den Bahnübergang an der Thomashofstraße genommen werden. Der Ersatzneubau ist aus dem Sondervermögen für Infrastruktur und Klimaneutralität finanziert worden. 5 Millionen Euro hat der Bau gekostet.
0: 21 Grad schon jetzt in Kornelienmünster und in Waldfeucht. Und es ist und bleibt sonnig. 31 Grad noch in der Spitze nachher. Morgen Sonnenwolken im Wechsel. Regen und Gewitter können stellenweise dabei sein. Höchstwerte bis 27 Grad. Am Wochenende etwas kühler, aber genauso schön wie heute.
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0: Die kommen gleich. Erstmal der Blick auf die Straßen. A46 Heinsberg-Düsseldorf zwischen Grevenbruch und dem Kreuz Neuss-West. 3 Kilometer Stop and Go. Die 61 von Mönchengladbach nach Koblenz zwischen Kreuzkerpen und Dreieck Erftal. Dauert 10 Minuten länger, bis ihr da durch seid. 4 Kilometer stockend. 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Katrin und Sebastian sehen die Blitze von Würselnburg nach Alsdorf direkt in der Senke. In Aachen-Brand, Rombachstraße. Danke Sonja für diese Info und wir haben eine WhatsApp-Sprachnachricht. Guten Morgen.
3: Guten Morgen, liebes 100,5-Team. Hier ist Svenja aus Kohltheit und zwar wird aus einem dunklen Kombi, wenn man von Richterich Richtung Fettschau fährt, in der 30er Zone geblitzt.
0: Danke dir, Svenja, für die Info. Staustörungen, Blitzen könnt ihr melden bei Pauline an der 100,5 Hotline 0180 501 0055. Kommt gut an.
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0: Genießt das schöne Wetter, genießt den Ausblick, wenn ihr im klimatisierten Büro seid und freut euch einfach mal, wenn ihr so einen Vogel vorbeifliegen sieht oder hier, wie hier am Studiofenster. Das ist, glaube ich, ein Eichhörnchen. Ach, herrlich. Einfach mal träumen lassen, Musik genießen. Mehr Astis, die beste Musik. Guten Morgen.

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1: 4 Minuten nach 9. 100,5 das Hitradio.
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1: Paff, 2 späte Tore, da haut Argentinien doch noch England raus. Steht jetzt im Finale gegen Spanien. Nur auf Argentinien hat längst nicht jeder von euch getippt beim großen 100,5 WM-Tippspiel. Mike aus Herzogenrath, guten Morgen. Du schon.
3: Ich habe tatsächlich auf dem Argentinien-Sieg gesetzt. Hab dann nach 80 Minuten nicht erwartet, wo England dann in Führung gegangen ist, dass Argentinien das wirklich noch dreht. Aber spätestens nach dem 1-1 war dann klar, mit der Nachspielzeit, mit der langen Nachspielzeit, die es bei der WM gibt, dass Argentinien dann auch noch den Siegtreffer macht.
1: Hat dir 3 Punkte beschert, du hast ein 1-0 getippt, hast also die richtige Tordifferenz gehabt und bist im Moment auf Platz 14, 251 Punkte, gucken wir auf die Tabellenspitze, die ist nur 8 Punkte weg, also du bist ganz nah dran an den Top 10 und damit auch an den Preisen. Mit welcher Taktik gehst du jetzt ins Wochenende? Spiel um Platz 3 und das Finale sind natürlich noch zu tippen. Wie holst du dir jetzt einen unserer tollen Sachpreise?
3: Ja, aus meiner Sicht schwierig, weil man könnte ja auch in Betracht ziehen, dass Spiel um Platz 3 vielleicht die Teams, die aufs Feld schicken, die bis jetzt nicht die Rolle gespielt haben, oder es ein Team dann doch nochmal wissen will und dann sich den Platz 3 auch sichern möchte. Da muss man glaube ich, kurz vorher auf sein Bauchgefühl hören, vielleicht sich da nochmal die Aufstellung angucken kurz vorher.
1: Und, okay. Ja. Wer wird denn jetzt Weltmeister?
3: Ja, 50-50 mit einer Tendenz eigentlich zu Argentinien hin, ja.
1: Also Argentinien geht mit dem WM-Pokal nach Hause. Ihr, mit etwas Glück, geht nicht nach Hause. Ihr geht auf eine Kreuzfahrt. Einmal quer durch Skandinavien.

0: 13 nach 9 mit Glockenbach Home 100,5, das Hitradio. So, Schuljahr fast vorbei. Schnell die alte Brotdose noch raus. Ja, gucken, dass das Brot auch, ne, ab morgen draußen ist, nicht 6 Wochen drin bleibt. Bücher abgeben und Mama, Papa Zeugnis zeigen. So, wie sieht's aus? Wieder nur Einsen dieses Jahr? Ja? Nicht? Wer ist denn bei euch in der Klasse besser? Jungs oder die Mädels?
1: Ich würde sagen, weil Mädchen weitaus kreativer sind als Jungs und weil Mädchen auch dadurch, dass wir halt sehr oft unterschätzt werden, mehr und schneller lernen, Durchsetzungsvermögen zu haben.
2: Dass sich viele einfach nicht so viel anstrengen und nicht so viel Mühe geben, wie manche Mädchen das tun.
3: Ich glaube schon, dass man als Mädchen vielleicht ein bisschen mehr Druck hat, weil von Mädchen halt erwartet wird, ja, die müssen halt schlau sein. Ja. Und bei Jungs ist es halt eher so, ja, der hat eine 5. Ja, okay, ist halt ein Junge.
0: Ja, sieht auch eine aktuelle Studie so. Mädchen meistens besser in der Schule, aber ganz ehrlich, Hauptsache erst einmal durchkommen, ne? Und ohne Topnoten kannst du auch als Junge die Sommerferien genießen. Einfach nicht dran denken. 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

0: Hammerwetter im 100,5 Revier, Hammerstimme auf 100,5 das Hitradio. Mit Teddy Swims, Mr. Know-It-All, hört ihr direkt nach den Nachrichten, kurz vor 9:30. Guten Morgen!
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0: Guten Morgen, 9:55.
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14: Mit Fabian Flemmer. Kritik an den Grenzkontrollen. Der EU-Migrationskommissar sagt, es sei an der Zeit, die Kontrollen schrittweise abzubauen. Zum einen seien die EU-Außengrenzen besser geschützt mittlerweile, zum anderen hätte es deutlich weniger illegale Grenzübertritte gegeben. Auch der aus dem 100,5 Revier stammende Politiker Martin Schulz hat jetzt ein Ende dieser Grenzkontrollen gefordert. Sie würden fast nichts bringen. Aachen will sich besser auf Hitzewellen vorbereiten. Oberbürgermeister Simons hat dem Rat jetzt mehrere Hitzeschutzmaßnahmen mitgeteilt. Sprühschläuche zum Abkühlen, Klimageräte in Kitaschlafräumen und weitere Trinkwasserbrunnen sollen kommen. Die Stadt Düren hat Bettelverbotszonen in der Innenstadt beschlossen. Künftig darf in einem Umkreis von 5 Metern um Außengastronomien nicht mehr gebettelt werden. Außerdem hat der Rat beschlossen, dass keine privaten städtischen Flächen mehr an Zirkusse vermietet werden, die Wildtiere dabei haben. Ab heute können Autofahrer in Geilenkirchen-Lindern über die neue Bahnbrücke an der L228 fahren. Die Strecke wird gegen 10 Uhr für den Verkehr freigegeben. Damit muss keine Umleitung mehr über den Bahnübergang Thomashofstraße genommen werden.
0: In Merkstein 23, in Holzweiler 22 Grad, in der Spitze heute bis 31 Grad, dazu sonniges Wetter im 100,5 Revier. Auch morgen alles in allem sonnig, 27 Grad, nicht ganz so heiß wie heute. Am Wochenende eigentlich auch recht schön mit 23 Grad, aber spürbar und deutlich kühler. Vorsicht auf der A44 Mönchengladbach Richtung Aachen. Zwischen dem Aachener Kreuz und Aachen-Brand ein liegen gebliebenes Auto auf der linken Spur. Außerdem ein Stau auf der 44 Mönchengladbach Richtung Aachen. Zwischen dem Kreuz und Brand durch das liegen gebliebene Auto. Etwa 10 Minuten Zeitverlust, dauert 4 Kilometer oder umgekehrt. 4 Kilometer Stau und 10 Minuten dauert es länger, so rum.
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0: 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Prager Ring, dann Richterich Richtung Fetschau, Fetschauer Weg in der 30er Zone und von Würselenburg nach Alsdorf in der Senke. Die Blitzen meldet ihr in der 100,5 App oder an der Hotline 0180 501 0055. Gute Fahrt!
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0: Wisst ihr, wie so eine richtig gute erste Ferienwoche klingt? So,
1: auf der Achterbahn.
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0: Wir laden eure Kids zu einem Tag voller Spaß ein mit Achterbahn, Känguru-Babys, Wasserspaß beim Rafting und dieses Jahr zum ersten Mal Paintball. Natürlich in der Light-Version, also hier kinderfreundlich und so. Mit Wassergelkugeln tut das auch viel weniger weh und erinnert so ein bisschen an ein Computerspiel.
3: Die Kinder sagen immer, hier boah, sieht alles aus wie bei Minecraft, also wie so ein Computerspiel in echt spielen.
0: Sagt Arne vom Gel Blaster Action Park in Mönchengladbach. Anmelden für den Ferienspaß über das hitradio.de. Der Ferienspaß immer ein ganz großes Highlight. In diesem Jahr besonders für Kids, die nicht in den Urlaub fahren können.
4: Also ich finde es richtig cool hier. Also man hüpft mit einem Basketball in der Hand. Dann gibt es zwei verschiedene Höhen an Körben und da muss man da halt reinwerfen.
5: Mir hat am meisten Spaß gemacht, dass man die Trampoline hochklettern kann. Und dann bin ich aus Versehen nochmal hingefallen.
6: Am coolsten finde ich die Trampoline da hinten, weil da kann man höher springen und das wie eine Art von Ninja Warrior das Ding. Das ist das Highlight.

Die meiste Musik, ja. Am kleinen Freitag, so kurz Richtung Wochenende, der Donnerstag, 9.42 Uhr, James Young, Infinity, und die Vorfreude steigt. Ohne Pyrotechnik, ohne Feuerdrama wie im letzten Jahr, dafür einfach nur mit einem ganzen vollen Wochenende guter Musik freuen sich Zehntausende auf das Tomorrowland Festival. Morgen geht's los, er hier ist auch mit dabei, Martin Garrix zusammen mit Ed Sheeran. Repeat it auf 100,5 das Hit Radio. Guten Morgen!

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0: Schönen Donnerstagvormittag, gleich 5 Minuten vor 10.
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0: Ach, kein Bock mehr auf diese Grenzkontrollen, sagen sich einige von euch, wenn ihr auf der A4 da am Grenzübergang Fetschau immer mal wieder im Stau steht, Fabian Flemmer.
2: Ja, auch aus der Politik gibt es jetzt deutlichen Gegenwind.
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2: Es ist jetzt an der Zeit, die innereuropäischen Grenzkontrollen schrittweise abzuschaffen. Das sagt der EU-Migrationskommissar und nimmt damit Deutschland in die Verantwortung. Die Begründung hinter dieser Aussage? Die EU-Außengrenzen sind nach Angaben des Kommissars besser geschützt und dazu gibt es auch deutlich weniger illegale Grenzübertritte. Auch der aus dem 100,5-Revier stammende ehemalige SPD-Chef Martin Schulz findet deutliche Worte für die Grenzkontrollen. Sie würden fast nichts bringen und gleichzeitig gegen grundlegendes europäisches Recht verstoßen. Vor allem jetzt in den Ferien, wenn Urlauber dann an den Grenzen zurückkommen und wegen Kontrollen im Stau stehen, sieht Schulz einigen Ärger auf uns zukommen. Aachen will sich besser auf Hitzewellen vorbereiten. In der Stadt werden zusätzliche Möglichkeiten zur Abkühlung geschaffen. Oberbürgermeister Simons hat dem Rat mitgeteilt, dass an mehreren Stellen Sprühschläuche installiert werden. Da kommt dann so eine Art Wassernebel raus, der uns abkühlt. Dazu sind Trinkwasserspender geplant und in Kita-Schlafräume sollen schnell Kühlgeräte installiert werden. Der Dürener Stadtrat hat neue Regeln fürs Betteln und für Wildtierzirkusse beschlossen. Der Stadtrat hat beschlossen, dass im Umkreis von 5 Metern um Außengastronomien in der Innenstadt nicht mehr gebettelt werden darf. Dazu ist künftig auch das Betteln in Begleitung von Kindern und das Vortäuschen einer körperlichen Einschränkung verboten. Die Stadt will Gäste und Gastronomen damit besser schützen. Außerdem vermietet die Stadt Düren keine privaten städtischen Flächen mehr an Zirkusse, die bestimmte Wildtiere dabei haben, zum Beispiel Affen, Elefanten oder Großkatzen. Das wurde im Stadtrat einstimmig beschlossen. Wer abends, nachts oder auch am Wochenende medizinische Hilfe braucht, der soll in Eschweiler in Zukunft schneller richtig versorgt werden. 100,5-Reporter Wenzel Sachner.
3: Ab heute arbeitet die Notdienstpraxis der niedergelassenen Ärzte direkt in der zentralen Notaufnahme des St. Antonius-Hospitals. Krankenhaus- und kassenärztliche Vereinigungen sitzen dort erstmals an einem gemeinsamen Anmeldetresen. Schon beim Eintreffen von Patienten wird entschieden, ob eine ambulante Behandlung durch den ärztlichen Notdienst ausreicht oder ob eine stationäre Behandlung im Krankenhaus nötig ist.
2: So sollen Patienten schneller in die passende Behandlung kommen, die Wege, die sollen kürzer werden und die Notaufnahme, die soll entlastet werden. Autofahrer in Geilenkirchen-Lindern können ab heute durchatmen. Sie müssen nicht mehr am Bahnübergang warten, wenn ein Zug kommt. Jetzt gleich wird die neue Bahnbrücke auf der Linnicher Straße für den Verkehr freigegeben. Damit müssen die Autofahrer dann keine Umleitung mehr über die Thomashofstraße fahren, wo es wegen der geschlossenen Schranken immer wieder zu Staus gekommen ist. Bevor sich Schüler und Schülerinnen im deutschen 100,5-Revier Ende dieser Woche in die Ferien verabschieden, gibt es Zeugnisse. Und weil da nicht immer alles so ganz klar ist mit den Noten oder auch einer möglichen Versetzung, gibt es wieder das Zeugnistelefon. Die Bezirksregierung Köln bietet ab heute Vormittag die Möglichkeit, mit Mitarbeitern der Schulabteilung über Fragen zu sprechen. Heute wird das Zeugnistelefon ab jetzt gleich 10 Uhr freigeschaltet. Die Nummer, die findet ihr im Netz.
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0: So, in Sachen Zeugnisnote muss sich das Wetter keine Gedanken machen, das ist eine solide 2+, würde ich sagen. Bis 31 Grad in der Spitze, stellenweise am Nachmittag Wolken, Regen oder auch kleinere Wärmegewitter, die da möglich sind. Bruchweiden und Altenhofen 24 Grad aktuell, morgen auch Sonne und Wolken im Wechsel. Insgesamt sehr schön, sehr sommerlich, hier und da mal kurze Schauer oder Gewitter möglich. Dazu Höchstwerte bis 27 Grad. Das Wochenende deutlich kühler. Nur noch in Anführungsstrichen 23 Grad. Richtig schön angenehm. Und es bleibt so schön, wie es jetzt da draußen ist.
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0: A44 Mönchengladbach nach Aachen zwischen dem Kreuz Aachen und Aachen-Brand. Da steht ihr 3 Kilometer nach einem Unfall. Dauert etwa 10 Minuten, bis ihr da durch seid.
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0: Natürlich immer zuerst auf 100,5 das Hitradio in Richterich. Fahrtrichtung Fetschau. Fetschauer Weg im 30er-Bereich. Svenja aus Kohlscheid, danke für die Info. Von Katrin und Sebastian der Hinweis. Würselnbürg nach Alsdorf in der der Senke wird kontrolliert und wir haben eine WhatsApp-Sprachnachricht. Hallo.
4: Hallo 100,5 Team, ist der Rainer aus Aachen. Auf dem Pariser Ring, Fahrtrichtung Pfalzerstraße, wird gerade an der dritten Abfahrt die Blitze aufgebaut. Hier ist 70.
0: Danke dir und einen schönen Vormittag und Blitzen, Staus, Verkehrsstörungen könnt ihr melden an der 100,5 Hotline oder per WhatsApp 01578 212 1005. Kommt gut an.
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0: Und noch mehr von der besten Musik. Jetzt für euch drei Hits am Stück zum Start in diesen Donnerstagvormittag. Jennifer Lopez, Louis Capaldi und Ray Dalton. Blood Running. Hi.

0: gleich 10 nach 10 und es gibt ja so Film-Soundtracks, da fühlen wir uns doch direkt so, als wären wir wieder mittendrin in diesem Film.
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0: Gemeistert hat das Pixar mit seinen Familienfilmen. Da gibt es zum Beispiel Le Festin aus

Hui. Ja, zack, wir sind in Frankreich und da gibt's diesen Song aus dem Film Oben. Da fliegen wir doch direkt mit in diesem Haus, was an den ganzen Luftballons hängt. Der neue Soundtrack von Toy Story 5, das ist unser 100,5 Hit-Tipp in dieser Woche. I Knew It, I Knew You von Taylor Swift. Mit ein bisschen Nostalgie, jeder Menge guter Laune, passt perfekt zu dieser Filmreihe. Und jetzt für euch ganz neu auf 100,5 das Hit-Radio. Taylor, I Knew It, I Knew You.

Da will man nochmal glatt nochmal Buzz Lightyear sein. Taylor Swift, Toy Story 5, I knew you, so rum. Unser 100,5 Hit-Tipp in dieser Woche. Dario G, Sunshine. Schönen Vormittag.

0: Die beste Musik für euren Donnerstagvormittag im 100,5 Revier gleich mit Alex Warren. Fever Dream direkt nach unseren Nachrichten, kurz vor 10:30.
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1: Es ist 5 Minuten vor 11:30.
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3: Mit Fabian Flemmer. Kritik an den Grenzkontrollen. Der EU-Migrationskommissar sagte, es sei an der Zeit, die Kontrollen schrittweise abzubauen. Zum einen seien die EU-Außengrenzen besser geschützt, zum anderen hätte es deutlich weniger illegale Grenzübertritte gegeben. Auch der aus dem 100,5-Revier stammende Politiker Martin Schulz hat jetzt ein Ende der Grenzkontrollen gefordert. Sie würden fast nichts bringen. Die Stadt Aachen will sich besser auf Hitzewellen vorbereiten. Es sollen zusätzliche Möglichkeiten geschaffen werden, um sich abzukühlen. Unter anderem sollen Sprühschläuche an mehreren Stellen installiert werden. Da kommt dann eine Art Wassernebel raus, der uns abkühlen soll. Im Bereich Walser Quartier in Aachen ist ein vermisster Wanderer tot aufgefunden worden. Der Mann hatte seinen Wagen schon vor mehr als einer Woche an einer Wanderroute in Kerkrade abgestellt, ist seitdem aber nicht wieder aufgetaucht. Gestern ist auf deutschem Gebiet nach dem Mann gesucht worden. Zur Todesursache wird ermittelt. Die Stadt Düren hat Bettelverbotszonen in der Innenstadt beschlossen. Künftig darf in einem Umkreis von 5 Metern um Außengastronomien nicht mehr gebettelt werden. Außerdem hat der Rat beschlossen, dass keine privaten städtischen Flächen mehr an Zirkusse vermietet werden, die bestimmte Wildtiere dabei haben.
1: 24 Grad bei euch in Gallenkirchen und in Hastenrath bis 31 Grad heute. Sommerlich, es ist und bleibt schön. Am Nachmittag können stellenweise ein paar Wolken durchs 100,5 Revier ziehen. Hier und da ist dann auch mal ein kurzer Schauer oder auch ein Wärmegewitter mit dabei. Auch morgen meistens sonnig bis 27 Grad und das Wochenende auch freundlich. Wird aber deutlich kühler, dann nur noch bis 23 Grad. Alles entspannt auf den Straßen, ihr kommt überall gut durch.
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1: Natürlich immer zuerst auf 100,5 das Hitradio am Ortseingang von Jülich, wenn ihr aus Aldenhofen kommt. Sascha mit der Info, danke. Blitze in Würseln, Haaler Straße, danke hier an Stefan für diesen Hinweis. Und ganz viele von euch melden die Blitzen aus Aachen, einmal am Prager und am Pariser Ring. Alle Blitzen könnt ihr nachlesen in der 100,5 App, dort könnt ihr auch Blitzen melden, genauso wie über die Hotline 0180. 501 0055. Kommt gut an.
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0: Morgen ist es soweit. Sommerferienstart im deutschen 100,5 Revier. Vorher noch das mit den Zeugnissen regeln. Eins ist aber dabei auch auffällig. Die Mädels haben meistens die besseren Noten als die Jungs, sagt eine aktuelle Studie. Doch wie ist das denn bei euch hier im 100,5 Revier? Christoph vom Carolus-Magnus-Gymnasium in Übach-Palenberg. Du bist Lehrer dort.
2: Ja, die Intelligenz an sich ist natürlich über die Geschlechter hinweg gleich verteilt. Eine Note in der Schule ist ja nicht unbedingt nur eine Frage von Intelligenz, sondern auch von Einsatz, von Fleiß, von Anstrengungsbereitschaft, von Disziplin. Und da zeigt sich in der Praxis, dass Mädchen das nicht immer, aber häufiger doch ein bisschen besser können als Jungs.
0: Gibt es denn in der Schule was, womit wir die Jungs so ein bisschen animieren oder motivieren können?
2: In der Schule versucht man das aufzufangen, dass man einfach Jungs auch da abholt, wo sie stehen, dass man AGs hat, von Orte schafft, wo Jungs sich auch sehr wohlfühlen, wo sie auch länger in der Schule bleiben. Und da haben wir eine coole Technik-AG, wo viele Jungs dabei sind. Wir haben die Fußball-AG, wo Jungs dabei sind. Und das sind so Momente, wo Kinder einfach gerne in der Schule sind und dann in ihrer Persönlichkeit auch reifen und Erfolge feiern und sich Selbstwirksamkeit erfahren. Und das setzen die dann auch um, dann auch im schulischen Kontext.
0: Oh ja, Fußball-AG habe ich auch mitgemacht und Chor übrigens auch super. Da hast du sie alle kennengelernt, die Mädels von der 5. bis zur 9. Klasse. 10.37 Uhr, Isaac, always on the run.

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0: Hi zusammen, 5 vor 11 haben wir jetzt.
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0: Mit Fabian Flemmer. In Aachen soll auf die heißen Temperaturen reagiert werden. Oberbürgermeister Michael Simons hat den Rat informiert, dass verschiedene Hitzeschutzmaßnahmen angegangen werden sollen.
2: Wir wollen zum einen Sprühschläuche einsetzen, die dann einen Wassernebel sprühen. Wir haben außerdem vor, Trinkwasserspender aufzustellen. Hier sind wir in konkreten Planungen. Der Landtag Nordrhein-Westfalen plant dazu ein neues Gesetz, das uns auch finanziell ermöglicht, das zu tun, weil es sehr teuer eigentlich ist. Zuletzt wollen wir noch in Kitas, dort wo Kinder schlafen, eben auch so schnell wie möglich Kühlgeräte aufstellen.
0: Das sei wichtig, damit die Kinder da überhaupt schlafen können. Die Sprühschläuche sollen sowohl in der Innenstadt als auch in den Außenbezirken kommen. Kritik an den deutschen Grenzkontrollen. Es sei jetzt an der Zeit, die innereuropäischen Kontrollen schrittweise abzuschaffen. Das sagt der EU-Migrationskommissar und nimmt damit Deutschland in die Verantwortung. Zur Begründung sagt er, die EU-Außengrenzen seien besser geschützt und es gibt deutlich weniger illegale Grenzübertritte. Und auch der aus dem 100,5-Revier stammende frühere SPD-Chef Martin Schulz fordert, dass die deutschen Grenzkontrollen ein Ende finden. Die Kontrollen würden fast nichts bringen und gleichzeitig gegen grundlegendes europäisches Recht verstoßen. Bisher bleibe ein Aufschrei leider aus, so Schulz. Aber vor allem, wenn jetzt Urlauber in den Ferien bei der Rückreise im Stau an der Grenze stehen wegen Kontrollen, dann werde da einiger Ärger entstehen. Im Bereich Walser Quartier in Aachen ist ein toter Wanderer entdeckt worden. Der Mann galt bereits seit mehreren Tagen als vermisst. Er hatte seinen Wagen vor mehr als einer Woche an einer Wanderroute in Kerkrade abgestellt und ist danach nicht mehr aufgetaucht. Gestern wurde nach dem Mann auf deutscher Seite gesucht. Im Walser Quartier ist er dann tot aufgefunden worden. Zur Todesursache wird ermittelt. In Deutschland gibt es deutlich mehr E-Scooter-Unfälle und auch mehr Tote. Die Zahl der E-Scooter-Unfälle mit verletzten oder getöteten Menschen ist im letzten Jahr auf über 16.000 gestiegen, ein Plus von fast 40% im Vergleich zum Vorjahr. Die Zahl der Toten ist von unter 30 auf fast 40 gestiegen. Der Thüringer Stadtrat hat neue Regeln fürs Betteln und für Wildtierzirkusse beschlossen. Der Stadtrat hat beschlossen, dass im Umkreis von 5 Metern um Außengastronomien in der Innenstadt nicht mehr gebettelt werden darf. Die Stadt will Gäste und Gastronomen damit besser schützen. Außerdem vermietet die Stadt Düren keine privaten städtischen Flächen mehr an Zirkusse, die bestimmte Wildtiere dabei haben, zum Beispiel Affen, Elefanten oder Großkatzen. Das wurde im Stadtrat einstimmig beschlossen. Und nur 10% der über 16-Jährigen nutzen in Deutschland gar keine Emojis beim Schreiben. Das zeigt eine aktuelle Umfrage. Die übrigen Befragten, die nutzen Emojis regelmäßig. Jeder vierte, sogar in jeder einzelnen Nachricht. Die beliebtesten Emojis sind die mit dem Thema Lachen und Freunde.
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0: Bei euch in Bracheln und in Alsdorf, da messen wir gerade angenehme 26 Grad. Auch heute ist wieder viel Sonne im 100,5-Revier. Nur ein paar harmlose Wölkchen, die sind gerade unterwegs. Vor allem in Richtung Nachmittag und Abend. Da kann dann auch mal was runterkommen. Meistens bleibt es aber trocken bei bis zu 31 Grad heute. Morgen etwas kühler bei bis zu 28 Grad im Tagesverlauf. Am Vormittag kann es zu Schauern und Gewittern kommen.
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0: Achtung auf der A61 Koblenz in Richtung Mönchengladbach zwischen Bergheim und Bettburg. Da steht ein defekter LKW auf dem Standstreifen.
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0: Natürlich, wie gewohnt, immer zuerst auf 100,5 das Hitradio. Eine Blitze haben wir am Ortseingang Jülich von Aldenhoven kommend aus stehen, hat der Sascha aus Bettendorf gesehen und gemeldet. In Würseln auf der Halerstraße steht eine Blitze, die kommt vom Stefan rein. Und wir haben noch in Richterich in Richtung Fettschau auf dem Fettschauer Weg. Das ist eine 30er-Zone. Svenja, dankeschön für diese Blitze. Alle Blitzen habt ihr in der Übersicht auch immer noch in der 100,5 App. Und da könnt ihr Blitzen auch ganz entspannt mit einem Knopfdruck melden. Oder ihr macht's per WhatsApp Sprachnachricht. 01578 212 1005.
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0: Weiß von Shabusi auf 100,5 das Hitradio. Vor über 2000 Jahren war es schon ein riesiger Hype und jetzt wieder die Odyssee.
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0: Die Geschichte kommt aus der griechischen Mythologie und die kommt jetzt auf die große Kinoleinwand. Fans sind schon seit Wochen gehypt und freuen sich riesig auf den Kinostart, denn es wird einfach nur episch.
2: Niemand stellt sich zwischen mich und meine Heimat. Nicht einmal die Götter.
0: Es geht um Odysseus und seine Abenteuer auf dem Weg nach Hause. Auf der Reise gibt's eine Menge an Figuren aus der griechischen Mythologie und dazu auch ein Wahnsinns-Line-Up. Mit Robert Pattinson, Anne Hathaway, Matt Damon, Tom Holland, gefühlt einfach halb Hollywood. Und dazu natürlich ein Weltklasse-Regisseur, Christopher Nolan. Den kennen wir aus Interstellar oder auch aus Oppenheimer. Und eins ist ganz klar, wo Christopher Nolan draufsteht, da ist ein Blockbuster drin. Ihr wollt Fantasy-Action? Dann ab ins Kino mit euch.
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10: Hi zusammen, 11:55 jetzt.
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10: Mit Fabian Flemmer. Aachen will sich besser auf Hitzewellen vorbereiten. Oberbürgermeister Simons hat dem Rat jetzt mehrere Hitzeschutzmaßnahmen mitgeteilt. Sprühschläuche zum Abkühlen, Klimageräte in Kita-Schlafräumen und weitere Trinkwasserbrunnen sollen kommen. Im Bereich Walser Quartier in Aachen ist ein vermisster Wanderer tot aufgefunden worden. Der Mann hatte seinen Wagen schon vor mehr als einer Woche an einer Wanderroute in Kerkrade abgestellt, ist seitdem aber nicht wieder aufgetaucht. Gestern ist auf deutschem Gebiet nach dem Mann gesucht worden. Zur Todesursache wird jetzt ermittelt. In Deutschland hat es im letzten Jahr deutlich mehr Unfälle mit E-Scootern gegeben. Über 16.000 hat die Polizei gezählt. Das ist ein Plus von fast 40% im Vergleich zum Vorjahr. Es sind auch mehr Menschen bei solchen Unfällen gestorben. Viele nutzen sie, Emojis, aber nicht jeder. 10% der über 16-Jährigen sagen in einer aktuellen Umfrage, dass sie gar keine Emojis beim Schreiben nutzen. Ein Viertel sagt dagegen, ich nutze Emojis in jeder einzelnen Nachricht. Wir schauen aufs Wetter. Bei euch in Simpelfeld und in Herat messen wir angenehme 26 Grad. Heute ist wieder sehr viel Sonne im 100,5 Revier, nur ein paar Wölkchen unterwegs. Die sind aber sehr oft nur harmlos. In Richtung Nachmittag und Abend kann mal was runterkommen. Es bleibt aber meistens trocken, bis zu 31 Grad heute. Morgen dann etwas kühler, bei bis zu 28 Grad im Tagesverlauf. Am Vormittag kann es zu Schauern und Gewittern kommen. Der Blick auf die Straßen. Zwei Gefahrenstellen für euch. A44 Aachen in Richtung Mönchengladbach zwischen Jülich West und Jülich Ost. Da liegen Gegenstände auf dem mittleren Fahrstreifen. Das ist ein Plastikteil, was da rumliegt. Und auf der A61 Koblenz in Richtung Mönchengladbach zwischen Bergheim und Bettburg steht ein defekter LKW auf dem Standstreifen.
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10: Die gibt's natürlich immer zuerst auf 100,5 das Hitradio. Und da haben wir eine WhatsApp-Sprachnachricht reinbekommen.
12: Schönen guten Morgen zusammen, die Simone aus Niederzier hier. Aachen auf der Lütticher Straße, Fahrt Richtung Kelmis, kurz hinter der SB-Tankstelle. Die dicke Bertha und macht Fotos aus beiden Richtungen. Fahrt anständig.
10: Simone, danke dir fürs Bescheid geben. Wir haben außerdem noch eine Blitze am Ortseingang Jülich, wenn ihr da von Aldenhofen gekommen unterwegs seid. Das hat der Sascha aus Bettendorf gesehen. Und noch eine Blitze auf der B56, kurz vor der Autobahnauffahrt Heinsberg, hat der Fabian aus Überpallenberg Netzwerk gesehen. Vielen Dank auch an dieser Stelle. Blitzer, die findet ihr alle immer in der 100,5 App und da meldet ihr sie auch ganz einfach. Oder ihr ruft an bei uns an der 100,5 Hotline. Das ist die 080 501 0055.
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1: Kommt gut durch den Vormittag. Bibi Rexha kennen wir vor allem von ihren Hits zusammen mit David Guetta, wie zum Beispiel I'm Good. Jetzt hat sie aber alleine eine Nummer rausgebracht. New Religion heißt die Nummer und die bringt richtig Stimmung mit. Gute Laune und eine absolute Tanznummer. Und wer beim Hören jetzt genau hinhört, der bekommt wahrscheinlich ein kleines Déjà-vu. Inspiriert ist der Song nämlich vom legendären Insomnia von Faithless. Bibi Rexha hat dem Song modernere Beats und ihren eigenen Text verpasst und rauskommt New Religion. Und das hören wir jetzt auf 100,5, das Hitradio.

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0: Hallo Leute, es ist 5 vor 12.
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0: Mit Wenzel Zachner. Wir merken es auch heute wieder, bei den Temperaturen braucht es Abkühlung. Und in der Stadt Aachen werden zusätzliche Möglichkeiten dafür geschaffen. Wie Oberbürgermeister Simons mitgeteilt hat, sind sogenannte Sprühschläuche in Planung. Da kommt ein Wassernebel raus, der uns abkühlen soll. Sowohl in der Innenstadt als auch in den Außenbezirken soll es solche Anlagen geben. Dazu werden in Kita-Schlafräumen möglichst zügig Kühlgeräte installiert, damit die Kinder da auch wirklich schlafen können. Und die Stadt plant Trinkwasserspender im öffentlichen Raum. Ein vermisster Wanderer aus den Niederlanden ist tot im Bereich Falser Quartier in Aachen gefunden worden. Der Mann hatte seinen Wagen schon vor einigen Tagen an einer Wanderroute in Kerkrade abgestellt, ist aber nicht mehr aufgetaucht. Gestern ist dann auch auf deutscher Seite nach dem Wanderer gesucht worden. Zur Todesursache ermittelt jetzt die Polizei. Die Spritpreise machen sich wieder ordentlich bemerkbar in unseren Geldbeuteln. Der Dieselpreis ist allein von Dienstag auf Mittwoch im bundesweiten Schnitt um über 6 Cent pro Liter hochgegangen. Abgesehen vom Ende des Tankrabatts ist das der höchste Sprung innerhalb eines Tages seit fast 4 Monaten. Auch E10 ist zuletzt wieder stark im Preis gestiegen. Hintergrund ist die erneute Eskalation im Iran-Konflikt. Es gibt deutlichen Gegenwind bei den deutschen Grenzkontrollen. Der aus dem 100,5 Revier stammende ehemalige Präsident des Europäischen Parlaments, Martin Schulz, fordert ein Ende der Kontrollen. Die würden fast nichts bringen und gleichzeitig gegen grundlegendes europäisches Recht verstoßen. Vor allem, wenn jetzt Urlauber in den Ferien zurückkommen und an den Grenzen wegen Kontrollen im Stau stehen, sieht Schulz einigen Ärger aufkommen. Auch auf EU-Ebene sind die Grenzkontrollen Thema. Der EU-Migrationskommissar sagt, dass es jetzt an der Zeit sei, die innereuropäischen Grenzkontrollen schrittweise abzuschaffen. Der Dürener Stadtrat hat neue Regeln fürs Betteln und für Zirkusse mit Wildtieren beschlossen. In Zukunft werden in der direkten Nähe von Außengastronomien Bettelverbotszonen eingerichtet, damit wir die Stadt Gäste und Gastronomen besser schützen. Es soll auch verboten werden, zum Beispiel in Begleitung von Kindern zu betteln. Künftig vermietet die Stadt außerdem keine privaten städtischen Flächen mehr an Zirkusse, die bestimmte Wildtiere dabei haben, zum Beispiel Elefanten, Großkatzen oder Giraffen.
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0: Nach dem Halbfinale zwischen Argentinien und England steht in den sozialen Medien vor allem ein Spickzettel im Fokus. Die Argentinier haben einen Elfmeter-Spickzettel von England-Keeper Pickford an einer Trinkflasche entdeckt. Der Inhalt: die Ecken, in die die argentinischen Spieler bevorzugt schießen. Dazu gekommen ist es aber ja gar nicht. Argentinien hat mit 2:1 gewonnen. Ein Elfmeterschießen hat es nicht gebraucht. Auf Videos ist zu sehen, wie die argentinischen Spieler die Flasche rumreichen und darüber lachen. Argentinien steht durch den Sieg gegen England im WM-Finale gegen Spanien und das Spiel ist dann am Sonntagabend.
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0: Auch heute wieder viel Sonne im 100,5 Revier, nur ein paar harmlose Wolken sind gerade unterwegs. Vor allem in Richtung Nachmittag und heute Abend kann mal was runterkommen, meistens bleibt es aber trocken, bis zu 31 Grad heute. Hastenrath und Hückelhofen haben gerade schon 27 Grad. Morgen wird es dann etwas kühler, bei bis zu 28 Grad im Tagesverlauf. Am Vormittag kann es außerdem zu Schauern und Gewittern kommen.
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0: Fahrt bitte vorsichtig auf der A44 Aachen Richtung Mönchengladbach zwischen Jülich West und Jülich Ost. Da liegen Gegenstände auf dem mittleren Fahrstreifen. Und auf der A61 Koblenz Richtung Mönchengladbach zwischen Bergheim und Bergburg gibt es Gefahr durch einen defekten LKW auf dem Standstreifen.
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0: 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Sascha aus Bettendorf hat am Ortseingang Jülich von Aldenhofen kommt eine Blitze gesehen. In Aachen auf der Lütticher Straße hat Simone aus Niederzier eine Blitze gesehen und am Ortseingang Notberg auf der Hüchelner Straße gibt's in beide Richtungen eine Blitze. Das sieht Daniel. Blitzer könnt ihr ganz einfach in der 100,5 App melden oder über die 100,5 Hotline. Das ist die 0180 501 0055.
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8: Hallo Leute, es ist 1:05.
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8: Mit Wenzel Zachner. Die Stadt Aachen will angesichts der Hitze für mehr Abkühlung sorgen. Geplant sind Sprühschläuche mit kühlendem Wassernebel in der Innenstadt und in den Außenbezirken. Außerdem sollen Kühlgeräte für Kita-Schlafräume und Trinkwasserspender im öffentlichen Raum kommen. Ein vermisster Wanderer aus den Niederlanden ist tot im Bereich Falser Quartier in Aachen gefunden worden. Der Mann hatte seinen Wagen schon vor einigen Tagen an einer Wanderroute in Kerkrade abgestellt, ist aber nicht mehr aufgetaucht. Zur Todesursache ermittelt jetzt die Polizei. Die Spritpreise machen sich wieder ordentlich bemerkbar in unseren Geldbeuteln. Der Dieselpreis ist allein von Dienstag auf Mittwoch im bundesweiten Schnitt um über 6 Cent pro Liter hochgegangen. Abgesehen vom Ende des Tankrabatts ist das der höchste Sprung innerhalb eines Tages seit fast 4 Monaten. Und der Dürener Stadtrat hat neue Regeln fürs Betteln beschlossen. In Zukunft werden in der direkten Nähe von Außengastronomien Bettelverbotszonen eingerichtet. Damit will die Stadt Gäste und Gastronomen besser schützen. Es soll auch verboten werden, zum Beispiel in Begleitung von Kindern zu betteln. Und wir schauen auf die Straßen im 100,5 Revier. Ihr braucht gerade etwa 10 Minuten länger in Herzogenrath. Da gibt's einen Stau auf der Badenberger Straße.
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8: 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Katrin und Sebastian haben in Würselnbirk nach Alsdorf in der Senke eine Blitze gesehen. Außerdem haben wir noch eine Blitze in Aachen auf dem Prager Ring vom Rainer gemeldet. Und der Stefan sieht noch in Würseln auf der Halerstraße eine Blitze. Danke euch fürs Melden. Blitzer könnt ihr auch melden. Und zwar geht das ganz einfach in der 100,5 App. Oder ihr schickt uns zum Beispiel eine WhatsApp-Sprachnachricht an die 01578 212 1005. Vielen Dank euch.
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0: mit Snap.
1: Rosalyn mit Snap. Wir haben es 5:05.
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1: Ja, und das hier könnte einige von uns auf der Rückkehr aus dem Sommerurlaub in ein paar Wochen betreffen, Wenzel Zachner.
3: Deutschland kontrolliert immer noch an seinen Außengrenzen.
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3: Und die EU fordert erneut ein Ende der deutschen Grenzkontrollen. Der EU-Migrationskommissar sagt, die Zahl der irregulären Grenzübertritte sei deutlich gesunken und mit der neuen EU-Asylreform gäbe es jetzt bessere Regeln. Auch der frühere EU-Parlamentspräsident Martin Schulz, der aus dem 100,5-Revier kommt, spricht sich für ein Ende der Kontrollen aus. Er warnt gerade mit Blick auf die Sommerferien vor langen Staus an den Grenzen. Die Bundesregierung hält bislang aber an den Kontrollen fest. Sie sind bis September verlängert. Jedes 10. Kind in Deutschland ist bei der Einschulung übergewichtig. Das zeigt eine neue Auswertung des Robert-Koch-Instituts. Während der Corona-Pandemie ist der Anteil übergewichtiger und stark übergewichtiger Kinder zunächst gestiegen, seitdem aber wieder gesunken. Laut der Studie spielt auch das soziale Umfeld eine große Rolle. Kinder aus wirtschaftlich benachteiligten Regionen sind deutlich häufiger betroffen. Außerdem ist das Risiko in Großstädten und ländlichen Kreisen höher als in kleineren Städten. Die Bundesregierung will den Kampf gegen Steuerbetrug deutlich verschärfen. Finanzminister Klingbeil und Justizministerin Hubig haben dafür einen Aktionsplan vorgestellt. Geplant ist unter anderem ein neues gemeinsames Zentrum beim Zoll, das Geldwäsche und Steuerkriminalität besser aufdecken und verfolgen soll. Außerdem sollen für schwere Steuerdelikte höhere Strafen gelten. In Zukunft sollen Selbstanzeigen auch nicht mehr automatisch zur Straffreiheit führen. Und der Staat will mehr Daten nutzen, um Steuerbetrüger zu ermitteln. Die Stadt Aachen will mit neuen Maßnahmen für mehr Abkühlung an heißen Tagen sorgen. Geplant sind unter anderem Sprühschläuche mit feinem Wassernebel in der Innenstadt und in den Außenbezirken. Außerdem sollen Kita-Schlafräume möglichst schnell mit Kühlgeräten ausgestattet werden, damit die Kinder dort auch bei hohen Temperaturen schlafen können. Und zusätzlich plant die Stadt Trinkwasserspender im öffentlichen Raum. Zwei mutmaßliche Kupferdiebe sind in der Nacht in Stolberg festgenommen worden. Die beiden Männer sollen Kupferbauteile an einem Gemeindezentrum gestohlen haben. Zeugen hatten gegen 3 Uhr verdächtige Geräusche vom Gelände des Gemeindezentrums an der Ardennenstraße gemeldet. Polizisten haben dort 2 Männer gefunden, die sich hinter einem Gebüsch versteckt hatten. In ihren Rucksäcken waren Kupferkabel und Bolzenschneider. Nach ersten Erkenntnissen hatten sie Kupferteile im Außenbereich eines Kirchengebäudes demontiert. Beide wurden vorläufig festgenommen. Und an den Haltestellen in Aachen und der Städteregion werden in den kommenden Wochen neue Fahrpläne und teilweise auch neue Schilder angebracht. Hintergrund ist der Fahrplanwechsel am 2. September. Während des Austauschs kann es auch vorübergehend Unterschiede zwischen den Aushängen und den noch gültigen Fahrplänen geben. Die aktuellen Fahrpläne finden Fahrgäste bis zum Fahrplanwechsel immer online in den Apps Mover und Naveo sowie auf den elektronischen Anzeigetafeln an den Haltestellen.
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1: Ja, Sommer, Sonne, 31 Grad heute. Ein paar mehr Wolken sind aber unterwegs als die letzten Tage. Aachen liegt bei 28, Scheifenberg bei 29 Grad. Morgen am Freitag dann das erste Mal unter 30 Grad gemeldet. Wir gehen auf 28 Grad morgen, zwar wieder ganz, ganz viel Sonne. Vormittag kann aber mal so ein ganz kurzer Schauer durchs 100,5-Revier ziehen. Es soll aber größtenteils trocken bleiben.
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1: Auf den Straßen gerade nichts gemeldet.
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1: Na klar, mal zuerst hier bei uns auf 100,5 das Hitradio. Die neueste Blitze kommt von Julia und Heinz-Peter. Haben sie gesehen in Aachen auf der Peterstraße, kurz vorm Bushof bei Tempo 30. Geblitzt wird außerdem in Eschweiler-Notberg die Hüchelner Straße. In beiden Richtungen. Die Info kommt von Daniel. Dankeschön noch an den aus Allendorf. Die Blitze in Aachen auf dem Prager Ring hat sie entdeckt und gemeldet. Alle unsere Blitzen nochmal schön übersichtlich in unserer 100,5-App. Und dort könnt ihr auch ganz einfach die neuesten Blitzen melden. Ihr könnt aber auch eine WhatsApp-Sprachnachricht ins Studio schicken mit allen Infos 01578 212 1005.
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1: Und wir haben gleich in der Playlist 21 Pilots mit Stressed Out, David Guetta, Evermax und Alphaville mit Forever Young. Und den Anfang macht jetzt Kygo, Save My Love. Schönen Donnerstag.

0: Es sind David Guetta, Ava Max und Alphaville mit der Neuauflage von Forever Young. Euch einen entspannten Donnerstag. Ja, viele Schüler im Monat 0,5 Revier, die müssen sich langsam verabschieden. Den Gong, den gibt's heute zum vorletzten Mal vor den Ferien. Und in denen warten jede Menge Highlights.
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0: Nächste Woche geht es jeden Tag woanders hin. 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
2: Ja, das ist ein ganz neuer Trend. Das ist ein actionreiches Teamspiel, was so das Adrenalin und die Action vom Paintball vereint mit der Möglichkeit, dass es schon Kinder ab 8 Jahren spielen können, wie beim Lasertag. Es liegt einfach daran, dass wir da mit wassergefüllten Gelkugeln spielen, die weit fliegen, aber beim Impact deutlich sanfter sind, als das zum Beispiel beim Paintball der Fall ist.
0: Sagt Arne von den Actionparks in Mönchengladbach. Außerdem wird's richtig cool. 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
3: Ja, ihr könnt euch auf ein kleines Abenteuer, dürft ihr euch freuen. 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Die gilt es auch zu bewältigen und das ist auch relativ problemlos machbar.
0: Verspricht Hans-Jörg Koch von Mit Paddel und Pedale. 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

0: Nicht nur ist die Arbeitswoche bald vorbei, für viele geht's dann auch in den wohlverdienten Urlaub. Und den Donnerstagnachmittag, den schaffen wir auch noch zusammen mit Alle Farben, gleich nach den 100,5 News mit Baby Goodbye.
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1: Grüß euch, wir haben es 5 Minuten vor halb 2.
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3: Mit Wenzel Zachner. Die EU fordert erneut ein Ende der deutschen Grenzkontrollen. Der EU-Migrationskommissar sagt, die Zahl der irregulären Grenzübertritte sei deutlich gesunken und mit der neuen EU-Asylreform gäbe es jetzt bessere Regeln. Jedes 10. Kind in Deutschland ist bei der Einschulung übergewichtig. Das zeigt eine neue Auswertung des Robert-Koch-Instituts. Laut der Studie spielt dabei das soziale Umfeld auch eine große Rolle. Kinder aus wirtschaftlich benachteiligten Regionen sind deutlich häufiger von Übergewicht betroffen. Die Stadt Aachen will mit neuen Maßnahmen für mehr Abkühlung an heißen Tagen sorgen. Geplant sind unter anderem Sprühschläuche mit feinem Wassernebel in der Innenstadt und in den Außenbezirken. Außerdem sollen Kita-Schlafräume möglichst schnell mit Kühlgeräten ausgestattet werden, damit die Kinder dort auch bei hohen Temperaturen schlafen können. Und an den Haltestellen in Aachen und der Städteregion werden in den kommenden Wochen neue Fahrpläne und teilweise auch neue Schilder angebracht. Hintergrund ist der Fahrplanwechsel zum 2. September. Während des Austauschs kann es vorübergehend Unterschiede zwischen den Aushängen und den noch gültigen Fahrplänen geben.
1: Eine Meldung haben wir von der A4, Aachen Richtung Köln zwischen dem Kreuz Aachen und der Raststätte Aachener Land Süd. Da gibt es eine ungesicherte Unfallstelle. Stau außerdem auf der A4 Gegenrichtung Aachen nach Köln. Nee, ist die gleiche. Zwischen Herzenich und Elsdorf in der Baustelle, da verliert ihr 15 Minuten.
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1: Und die gibt's na klar mal zuerst hier bei uns auf 100,5, das Hit Radio. Noah hat sich über die 100,5 App gemeldet. In Alsdorf wird die alte Luisenstraße kontrolliert bei Tempo 30. Blitzen außerdem am Ortseingang Jülich von Altenhofen auskommend und in Würseln haben wir die Hallerstraße, die wird kontrolliert. Stefan und Sascha, dankeschön fürs Bescheid sagen. Alle unsere Blitzen nochmal in der 100,5 App und da könnt ihr es machen wie der Noah, direkt in der App die neuesten Blitzen melden. Ansonsten gerne auch alle Infos zu Staus und Verkehrsstörungen und anderen Blitzen per WhatsApp-Sprachnachricht ins Studio rein. 01578 212 1005.
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1: Tobi Leder hier, grüß euch.

Miles Smith mit Drive Safe auf 100,5 das Hit-Radio. Ja, wie viel mehr super, über, krass, mega Events soll dieses WM-Finale am Sonntag eigentlich noch werden? Halbzeit wird wohl verlängert auf 30 Minuten für eine fette Musikshow und auch vor dem Spiel soll es ohne Ende Highlights geben. Unter anderem Schauspieler Tom Cruise ist mit dabei. Da werden direkte Erinnerungen an seinen Stunt bei Olympia 2024 wach. Damals hatte er sich bei der Abschlussfeier vom Stadiondach abgeseilt. Jede Wette, er springt aus irgendeinem Flugzeug überm Stadion raus. Für ein musikalisches Highlight wird Mr. Robbie Williams sorgen. Er wird bei seiner Kernkompetenz das Ganze aber belassen, singen. Mit Supreme verschönert er uns jetzt schon den sonnigen Donnerstagmittag im 100,5 Revier.

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0: Pharrell Williams mit Happy um 5 Minuten vor 2.
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0: Um schnell mal von A nach B zu kommen, Wenzel Zachner, sind E-Scooter ja ganz schön praktisch.
2: Aber sie können auch ganz schön gefährlich sein.
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2: Die Zahl schwerer E-Scooter-Unfälle in Deutschland ist im vergangenen Jahr deutlich gestiegen. Wie das Statistische Bundesamt mitgeteilt hat, hat die Polizei rund 16.500 Unfälle mit Verletzten oder Toten registriert. Das sind über ein Drittel mehr als noch im Vorjahr. 38 Menschen sind dabei ums Leben gekommen, fast 1.900 wurden schwer verletzt. Besonders häufig sind junge Menschen verunglückt. Zu den häufigsten Unfallursachen haben falsche Nutzung von Geh- oder Radwegen, Alkohol und zu hohe Geschwindigkeit gezählt. Experten haben deshalb strengere Kontrollen, eine verpflichtende Einweisung in die Verkehrsregeln für Menschen ohne Führerschein und ein höheres Mindestalter gefordert. Die EU fordert erneut ein Ende der deutschen Grenzkontrollen. Der EU-Migrationskommissar sagt, die Zahl der irregulären Grenzübertritte sei deutlich gesunken und mit den neuen Asylreformen gäbe es jetzt auch bessere Regeln. Auch der frühere EU-Parlamentspräsident Martin Schulz, der aus dem 100,5-Revier kommt, spricht sich für ein Ende der Kontrollen aus. Er warnt gerade mit Blick auf die Sommerferien vor langen Staus an den Grenzen. Die Bundesregierung hält bislang aber an den Kontrollen fest. Sie sind zunächst bis September verlängert worden. Zum Start in die Sommerpause hat die DG-Regierung heute Bilanz des ersten Halbjahres gezogen. Für die ostbelgische Gesundheitsministerin Lydia Klinkenberg war vor allem der Erhalt der zwei Krankenhausstandorte in Eupen und St. Vith entscheidend.
3: Wir konnten also eine Sondergenehmigung erreichen für unsere beiden allgemeinen Krankenhäuser, dass sie die föderalen Normen eben nicht erfüllen müssten aufgrund der Kleinheit. Das Ganze konnte ich erreichen, eben weil wir hier in einer geografisch besonderen Situation sind und auch unsere Sprache eben entscheidend ist.
2: So ist die deutschsprachige Krankenversorgung in Ostbelgien weiter gesichert. Zwei mutmaßliche Kupferdiebe sind in der Nacht in Stolberg festgenommen worden. Die beiden Männer sollen Kupferbauteile an einem Gemeindezentrum gestohlen haben. Zeugen hatten gegen 3 Uhr verdächtige Geräusche vom Gelände des Gemeindezentrums an der Ardennenstraße gemeldet. Polizisten haben dort zwei Männer gefunden, die sich hinter einem Gebüsch versteckt hatten. In ihren Rucksäcken waren Kupferkabel und Bolzenschneider. Nach ersten Erkenntnissen hatten sie Kupferteile im Außenbereich eines Kirchengebäudes demontiert. Beide wurden deshalb vorläufig festgenommen. Und die ASERG sucht neue Busfahrerinnen und setzt dabei auf flexible Arbeitszeiten. Gemeinsam mit der Agentur für Arbeit Aachen-Düren hat sie Frauen auf einer Infoveranstaltung über Möglichkeiten eines Quereinstiegs informiert. Vorgestellt wurde unter anderem eine sogenannte Mami-Schicht mit familienfreundlichen Arbeitszeiten, zum Beispiel von 9 bis 1 Uhr. Außerdem konnten Interessierte bei Probefahrten den Beruf kennenlernen. Unter bestimmten Voraussetzungen kann die Agentur für Arbeit auch den Busführerschein fördern.
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0: Wir haben heute ganz schön viel Sonne. Wir haben richtig schönes Sommerwetter mit 31 Grad im 100,5 Revier. Ein paar mehr Wolken sind unterwegs als in den letzten Tagen. Trotzdem kommen wir an Gangelt auf 29, in Jülich auf 27 Grad. Morgen am Freitag fallen wir dann das erste Mal unter die 30 Grad. 28 werden es maximal. Es war wieder ganz, ganz viel Sonne. Am Vormittag kann aber auch mal so ein kurzer Schauer durchziehen. Es soll aber größtenteils trocken bei uns bleiben. Wir schauen auf die A4 Aachen nach Köln zwischen Merzenich und Elsdorf in der Baustelle. Da gibt's 20 Minuten Stau.
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0: Na klar, mal zuerst hier bei uns auf 100,5 das Radio. Es blitzt unter anderem in Alsdorf auf der alten Luisenstraße bei Tempo 30. Es hat Noah über die 100,5 App gemeldet. Außerdem blitzen in Würseln auf der Hallerstraße und in Aachenbrand auf der Rombachstraße. Da haben Sonja, Stefan und Sascha blitzen gesehen. Dankeschön. Unsere komplette Blitzerliste gibt's in der 100,5 App und da könnt ihr ganz schnell auch die neueste Blitze melden. Oder ansonsten ruft ihr einfach ganz klassisch an der 100,5 Hotline 0180 501 0055.
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0: Gleich Panic at the Disco in der Playlist, Harry Styles mit American Girls, jetzt Katy Perry mit Band-Aids. Kommt gut durch den Donnerstag.

0: Styles mit American Girls für euren Donnerstagnachmittag. Wenn überhaupt noch irgendeine Schulklasse heute richtigen Unterricht im 100,5 Ruby gemacht hat, dann ist der auch vorbei. Morgen ein letztes Mal antanzen und dann ab in die Ferien. Morgen aber natürlich erstmal der Blick auf die Zeugnisse in der Klasse. Wer war worin besser? Und eine neue Studie meint jetzt, Mädchen schneiden insgesamt besser in der Schule ab als Jungs.
1: Vielleicht, weil von Mädchen mehr erwartet wird als von Jungs, also dass die sich mehr benehmen. Und bei Jungs ist es okay, wenn die wilder, durchtriebener und ein bisschen frecher sind.
2: Ja, das liegt an der Psyche der verschiedenen Geschlechter. Denke ich mal, dass die Jungs nicht so ruhig sitzen können in einem stillen Klassenraum wie die Mädchen.
3: Ich glaube, es ist, weil die Jungs einfach ein bisschen fauler sind als die Mädchen. Und die denken sich so, ja, Hausaufgaben mache ich morgen und dann machen die es irgendwie nie. Und ich glaube, bei Mädchen, die sagen, wenn ich jetzt meine Hausaufgaben mache, muss ich später nicht machen und so.
0: Lehrer Christoph vom Übach-Panberger Carolus-Magnus-Gymnasium sieht es auch tagtäglich in der Praxis.
4: Ja, die Intelligenz an sich ist natürlich über die Geschlechter hinweg gleich verteilt. Eine Note in der Schule ist ja nicht unbedingt nur eine Frage von Intelligenz, sondern auch von Einsatz, von Fleiß, von Anstrengungsbereitschaft, von Disziplin. Und da zeigt sich in der Praxis, dass Mädchen das nicht immer, aber häufiger doch ein bisschen besser können als Jungs.
0: Ja, Hauptsache jeder und jede gibt sein und ihr Bestes. Und komm, in den Ferien spielst du auch die nächsten 6 Wochen auch keine ganz so große Rolle mehr. Dua Lipa mit Training Season auf 100,5 das Hitradio.

Morgen ist für viele der letzte Arbeitstag vom Urlaub und wir robben uns immer näher ran. Gleich machen wir das mit Teddy Swims, Mr. Know-It-All, nach dem Update von den Straßen im 100,5 Revier.

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8: Wir haben es mittlerweile 5 Minuten vor 2:30.
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10: Mit Wenzel Zachner. Die Zahl schwerer E-Scooter-Unfälle in Deutschland ist im vergangenen Jahr deutlich gestiegen. Wie das Statistische Bundesamt mitgeteilt hat, hat die Polizei rund 16.500 Unfälle mit Verletzten oder Toten registriert. Das sind über ein Drittel mehr als im Vorjahr. Die EU fordert erneut ein Ende der deutschen Grenzkontrollen. Der EU-Migrationskommissar sagt, die Zahl der irregulären Grenzübertritte sei deutlich gesunken und mit der neuen EU-Asylreform gäbe es jetzt bessere Regeln. 2 mutmaßliche Kupferdiebe sind in der Nacht in Stolberg festgenommen worden. Zeugen hatten gegen 3 Uhr verdächtige Geräusche vom Gelände des Gemeindezentrums an der Ardennenstraße gemeldet. Polizisten haben dort 2 Männer gefunden, die sich hinter einem Gebüsch versteckt hatten. In ihren Rucksäcken waren Kupferkabel und Bolzenschneider. Und die ASERG sucht neue Busfahrerinnen und setzt dabei auf flexible Arbeitszeiten. Gemeinsam mit der Agentur für Arbeit Aachen-Düren hat sie Frauen auf einer Infoveranstaltung über die Möglichkeiten eines Quereinstiegs informiert. Vorgestellt wurde unter anderem eine sogenannte Mami-Schicht mit familienfreundlichen Arbeitszeiten.
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8: Nach wie vor die A4, Aachen nach Köln zwischen Merzenich und Elsdorf. In der Baustelle verliert ihr gerade 10 Minuten.
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8: Klaro gibt's immer zuerst hier bei uns auf 100,5 das Hitradio. Geblitzt wird in Aachen auf der Peterstraße bei Tempo 30. Außerdem noch eine 30er-Zone in Aachen Richterich in Richtung Fetschau. Das ist der Fetschauweg. Meldet Svenja aus Kohlscheid. Danke dafür. Und noch eine dritte 30er-Zone hinterher. Alsdorf, die alte Luisenstraße, hat uns neu über die 100,5 App gemeldet. Außerdem Julia und Heinz-Peter mit den Infos. Dankeschön. Ihr meldet Blitzen entweder per WhatsApp-Sprachnachricht 01578 212 1005. Da auch gerne Infos zu Staus und anderen Verkehrsstörungen. Oder ihr meldet Blitzer ganz einfach bei uns in der 100,5 App.
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8: Ich bin Tobi Leder. Einen entspannten Donnerstag euch.

Lady Gaga verzaubert uns mit Abracadabra am Donnerstagnachmittag. Noch steht er nicht fest. Wer könnte denn der neue Sommerhit in Deutschland dieses Jahr werden? Gibt einige gute Kandidaten. Shakira natürlich mit ihrem WM-Hit Die Die. Auch Olivia Rodrigo hat gute Chancen mit Drop Dead. Und seit ein paar Wochen versorgt uns ja auch ein deutscher Hit mit einem Ohrwurm, den wir nicht loswerden. Luis Fonsi ist ihnen allen schon einen Schritt voraus. Mit Despacito hat er vor ein paar Jahren den Sommerhit geliefert. Und der passt jetzt bei dem Wetter im 100,5 Revier nochmal besser.

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0: Hier ist und Tate McRae, 10:35, um jetzt 5 Minuten vor 3. Hi zusammen.
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0: Auf der einen Seite schnell und flexibel, Wenzel Zachner, auf der anderen Seite aber auch gefährlich.
2: Die Zahl schwerer E-Scooter-Unfälle in Deutschland ist im vergangenen Jahr deutlich gestiegen.
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2: Wie das Statistische Bundesamt mitteilt, hat die Polizei rund 16.500 E-Scooter-Unfälle mit Verletzten oder Toten registriert. Das sind über ein Drittel mehr als im Vorjahr. 38 Menschen sind insgesamt ums Leben gekommen. Fast 1.900 wurden schwer verletzt. Besonders häufig sind junge Menschen verunglückt. Zu den häufigsten Unfallursachen haben die falsche Nutzung von Geh- oder Radwegen, Alkohol und zu hohe Geschwindigkeit gezählt. Experten haben deshalb strengere Kontrollen, eine verpflichtende Einweisung in die Verkehrsregeln für Menschen ohne Führerschein und ein höheres Mindestalter gefordert. Wer Steuern hinterzieht, soll in Zukunft deutlich schlechter davonkommen. Mit einem neuen Aktionsplan will die Bundesregierung Steuerbetrug und Geldwäsche stärker bekämpfen. Finanzminister Klingbeil, geht es um Gerechtigkeit.
3: Wir haben ein gemeinsames, klares Ziel. Die Ehrlichen in unserer Gesellschaft dürfen nicht die Dummen sein. Es geht für mich um Gerechtigkeit. Die wenigen, die betrügen, schaden allen, die ehrlich ihre Steuern zahlen. Und das macht auch den fairen Wettbewerb zwischen Unternehmen kaputt.
2: Geplant sind unter anderem ein neues Zentrum gegen Finanzkriminalität beim Zoll, schärfere Strafen und der stärkere Einsatz von künstlicher Intelligenz, um verdächtige Geldflüsse und Steuerbetrug schneller aufzudecken. Zum Start in die Sommerpause zieht die Regierung der deutschsprachigen Gemeinschaft in Belgien Bilanz und gibt einen Ausblick auf die kommenden Jahre. Ministerpräsident Oliver Paasch sieht dabei vor allem die Zukunftsstrategie Vision Ostbelgien Leben 2040 als wichtigen Meilenstein. Sie ist gemeinsam mit mehr als 2000 Ostbelgiern entwickelt worden.
4: Da geht es darum, die Bildungsangebote weiter zu verbessern, einen noch gerechteren Zugang zur Bildung möglich zu machen, die Bildungsqualität zu steigern. Es geht darum, auch zusätzliche Angebote in der Seniorenpflege zu schaffen, in der Gesundheitsversorgung.
2: Paasch hat außerdem auf die Finanzlage der DG verwiesen, um die europäischen Sparvorgaben einzuhalten, seien im aktuellen Haushalt rund 23 Millionen Euro eingespart worden. Nach einem Metalldiebstahl in Stolberg sucht die Polizei nach einem flüchtigen Täter. Der Mann soll gestern Nachmittag Edelmetalle von einem Schrottplatz an der Kockerillstraße gestohlen haben und anschließend mit einem Auto geflüchtet sein. Als die Polizei den Wagen kontrollieren wollte, ist der Fahrer abgehauen. Wenig später haben Einsatzkräfte das Auto verlassen, an der Karl-Arnold-Straße gefunden. Darin sollen nach Polizeiangaben Teile der mutmaßlichen Beute und Werkzeuge gelegen haben. Trotz einer Suche mit Polizeihund und Drohne konnte der Täter bisher nicht gefunden werden. Und die ASEAG sucht neue Busfahrerinnen und setzt dabei auf flexible Arbeitszeiten. Gemeinsam mit der Agentur für Arbeit Aachen-Düren hat sie Frauen auf einer Infoveranstaltung über die Möglichkeit eines Quereinstiegs informiert. Vorgestellt wurde unter anderem eine sogenannte Mami-Schicht mit familienfreundlichen Arbeitszeiten, zum Beispiel von 9 bis 1 Uhr.
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0: Ein paar mehr Wolken sind heute unterwegs als in den letzten Tagen, aber insgesamt ist das ein Sommertag, wie er wahrscheinlich so im Buch steht. Mit ganz, ganz viel Sonne, Temperaturen bis 31 Grad. Die 30 Grad-Marke haben wir im Selfcam mittlerweile geknackt. Mariadorf liegt bei 28 Grad. Morgen gehen wir nicht über die 30. 28 werden es morgen maximal. Es war wieder ganz, ganz viel Sonne. Vormittag kann aber auch mal ein kurzer Schauer durchziehen. Es soll aber größtenteils bei uns trocken bleiben. Ja, wir haben eine Meldung von der A61, Mönchengladbach Richtung Koblenz, zwischen dem Kreuz Kerpen und Türnich. Da gibt's nämlich Gefahr durch umgestürzte Bäume. Die Richtungsfahrbahn ist dort gesperrt. Das wiederum sorgt dafür, dass wir auf der A61 vorm Kreuz Kerpen 20 Minuten plus haben und auch auf der A4 aus Düren kommen. Da staut es sich vor dem Kreuz Kerpen. Außerdem die A4 Aachen nach Köln zwischen Merzenich und Elsdorf in der Baustelle sind es 10 Minuten extra.
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0: Wenn wir immer zuerst hier bei uns auf 100,5 das Hitradio. Viele blitzen heute in Aachen, unter anderem Prager Ring, die Lütticher Straße und die Peterstraße. Außerdem noch eine Blitze in Eschweiler-Notberg, die Hüchelner Straße. In beide Richtungen wird geblitzt. Julia, Heinz-Peter, Daniel, Lena und Stefan, Dankeschön fürs Melden. Ihr könnt blitzen, ganz einfach durchgeben. In der 100,5-Web, da findet ihr auch nochmal die komplette Liste mit allen Blitzen. Ansonsten meldet euch sehr gerne per WhatsApp-Nachricht. Auch Infos zu Staus und Verkehrsstörungen sind gern gesehen. 01578 212 1005.
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0: Und wir haben gleich Coldplay, A Sky Full of Stars. Wir haben Michael Schulte mit 5 AM und jetzt Alex Warren mit Fever Dream.

0: Michael Schulte mit 5M für einen Donnerstagnachmittag. Bei den Temperaturen im 100,5 Revier gibt's doch kaum was Schöneres, als nachts mit offenem Fenster zu schlafen, bisschen frische Luft reinzulassen, vielleicht auch mal ein bisschen im Durchzug liegen. Blöd nur, wenn wir kein Fliegengitter haben, dann ist gefühlt die halbe Insektenwelt mit uns im Schlafzimmer. Aber, Michael Papadopoulos aus dem 100,5 Team, wir brauchen nicht unbedingt so ein Gitter.
1: Der einfachste Trick ist wahrscheinlich auch der bekannteste. Abends einfach das Licht im Zimmer ausmachen und möglichst nur Fenster öffnen, die von außen nicht direkt von Straßenlaternen oder anderen Lichtquellen angestrahlt werden. So werden Fliegen und andere Insekten gar nicht erst angelockt. Außerdem mögen Mücken und Fliegen bestimmte Düfte überhaupt nicht. Frischer Lavendel oder Basilikum auf der Fensterbank kann also helfen. Alternativ funktionieren auch ein paar Tropfen Lavendel oder Eukalyptusöl.
0: Und wir haben direkt eine Win-Win-Situation. Das Zimmer riecht gut und gleichzeitig bleiben die Insekten draußen. Gefällt mir.
1: Noch ein guter Tipp, einen Ventilator in Richtung Fenster stellen. Der sorgt nicht nur für angenehme kühle Luft, sondern macht es Mücken auch schwer, überhaupt ins Zimmer zu fliegen. Außerdem verteilt der Luftstrom den menschlichen Geruch, an dem sich Mücken normalerweise orientieren. Und wenn gar nichts mehr hilft, ein Moskitonetz über dem Bett ist eine einfache Lösung. Dann kann das Fenster offen bleiben und man schläft trotzdem ungestört.
0: Oder wir nehmen uns einmal die Zeit und bringen das Fliegengitter endlich an den Fenstern an. Nochmal den ganzen Sommer über Ruhe.

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0: Auf der Arbeit packen viele von uns jetzt langsam zusammen. Wir bringen euch mit Bruno Mars gut in den Feierabend. Erst das Update vom 100,5 Feierabendverkehr, dann sein Hit I Just Might.
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0: Wir haben es mittlerweile 5 Minuten vor 3:30.
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14: Mit Wenzel Zachner. Die Zahl schwerer E-Scooter-Unfälle in Deutschland ist im vergangenen Jahr deutlich gestiegen. Wie das Statistische Bundesamt mitgeteilt hat, hat die Polizei rund 16.500 Unfälle mit Verletzten oder Toten registriert. Das sind über ein Drittel mehr als im Vorjahr. Wer Steuern hinterzieht, soll in Zukunft deutlich schlechter davonkommen. Mit einem neuen Aktionsplan will die Bundesregierung Steuerbetrug und Geldwäsche stärker bekämpfen. Geplant sind unter anderem ein neues Zentrum gegen Finanzkriminalität beim Zoll und schärfere Strafen. Nach einem Metalldiebstahl in Stolberg sucht die Polizei nach einem flüchtigen Täter. Der Mann soll gestern Nachmittag Edelmetalle von einem Schrottplatz an der Kockerillstraße gestohlen haben und anschließend mit einem Auto geflüchtet sein. Als die Polizei den Wagen kontrollieren wollte, ist der Fahrer abgehauen. Wenig später haben Einsatzkräfte das Auto verlassen an der Karl-Arnold-Straße gefunden. Die ASEAG sucht neue Busfahrerinnen und setzt dabei auf flexible Arbeitszeiten. Gemeinsam mit der Agentur für Arbeit Aachen-Düren hat sie Frauen auf einer Infoveranstaltung über die Möglichkeiten eines Quereinstiegs informiert. Vorgestellt wurde unter anderem eine sogenannte Mami-Schicht mit familienfreundlichen Arbeitszeiten.
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0: Und Stau haben wir auf der A4 Aachen nach Köln, wenn es rausgehen soll aus dem 100,5 Revier zwischen Merzenich und Elsdorf in der Baustelle. 10 Minuten und auch heute wieder Aachen-Eilendorf. Natürlich Stau an der Baustellenampel auf der Van-Kühl-Straße, Höhe der Heckstraße Richtung Stolberg kommen. 10 Minuten on top.
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0: Hören wir mal zuerst hier bei uns auf 100,5 das Hitradio blitzen. Unter anderem in Aachen auf der Lütticher Straße, in Eschweiler-Notbeck auf der Hüchelner Straße. In beide Richtungen. Simone und Daniel, danke schön dafür. Außerdem Alsdorf, die alte Luisenstraße. Bei Tempo 30 wird die kontrolliert. Die Info hat uns Noah über die 100,5 abgegeben. Da könnt ihr ganz einfach eure Blitzen durchgeben. Ansonsten alles, Staus, Blitzen und Verkehrsstörungen nehmen wir auch sehr gerne per WhatsApp entgegen. Natürlich 01578 212 1005.
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0: Kommt gut durch den Donnerstag. Ich bin Tobi Leder.

0: Leonie bringt uns mit Stay Good durch den Donnerstagnachmittag. Manchmal braucht sie nur eine gute Idee und der Rest läuft schon wie von alleine.
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0: Taylor Swift liefert uns ja den Titelsong zum neuen Film Toy Story 5. Fängt nächste Woche bei uns im 100,5 Revier an. Und der Hit, der passt einfach zur Toy Story-Reihe, so als hätte Taylor ihn während der Filmproduktion geschrieben und alles feinsäuberlich mit Ruhe darauf abgestimmt. Morgen um 11 Uhr hat sie zum ersten Mal den fertigen Film sehen dürfen und für 9 Uhr am selben Abend hat sie dann direkt ein Meeting mit den Filmchefs angesetzt und ihnen dann den fertigen Hit vorgelegt. Sie hatte direkt eine Idee, wie der sein muss, um zu passen, hat alles in wenigen Stunden fertig bekommen. Macherin, absolute Macherin. I knew it, I knew you. Das ist unser 100,5 Hit-Tipp in dieser Woche.

Unser 100,5 Hit-Tipp in dieser Woche, Taylor Swift, I Knew It, I Knew You. Yeah.

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0: Gavi mit Halo um 5 vor 4.
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0: Ja, wer Steuern hinterzieht, Wenzel Zachner, der schadet am Ende uns allen.
2: Genau dagegen will die Bundesregierung jetzt härter vorgehen.
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2: Steuerbetrug und Geldwäsche sollen in Zukunft konsequenter bekämpft werden. Dafür will die Bundesregierung den Zoll deutlich stärken, sagt Finanzminister Klingbeil.
3: Wir bündeln die staatliche Verantwortung und die Expertise. Dafür gründen wir beim Zoll ein neues gemeinsames Zentrum gegen Steuer- und Finanzkriminalität. Dort können Ermittlungen gemeinsam mit den Ländern bundesweit koordiniert werden. Dort können wir eine neue operative Schlagkraft schaffen.
2: Geplant sind auch der Einsatz von künstlicher Intelligenz bei der Auswertung von Daten und härtere Strafen für schwere Fälle von Steuerbetrug. Mit E-Scootern haben sich im vergangenen Jahr so viele Menschen verletzt wie noch nie in Deutschland. Nach Angaben des Statistischen Bundesamts ist die Zahl der Unfälle mit Verletzten um über ein Drittel auf rund 16.500 gestiegen. 38 Menschen sind ums Leben gekommen, mehr als 40% mehr als im Jahr davor. Besonders häufig sind junge Menschen verunglückt. Fachleute fordern deshalb unter anderem Fahrtrainings und strengere Kontrollen. Die Bundesregierung will das Zusammenleben vor Ort stärken und so auch das Vertrauen in die Politik verbessern. Dafür hat Heimatminister Rainer eine neue Heimatagenda erstellt. Geplant sind regelmäßige Gespräche mit Bürgern, Kommunen und Vereinen, eine bundesweite Umfrage zum Heimatgefühl und ein neuer Heimatpreis für besonderes Engagement. Außerdem soll die regionale Wirtschaft stärker unterstützt werden. Zusätzliche Fördergelder sind allerdings nicht vorgesehen. Nach einem Metalldiebstahl in Stolberg sucht die Polizei nach einem flüchtigen Täter. Der Mann soll gestern Nachmittag Edelmetalle von einem Schrottplatz an der Kockerillstraße gestohlen haben und anschließend mit einem Auto geflüchtet sein. Als die Polizei den Wagen kontrollieren wollte, ist der Fahrer einfach abgehauen. Wenig später haben Einsatzkräfte das Auto aber wiedergefunden, aber verlassen an der Karl-Arnold-Straße. Darin sollen nach Polizeiangaben Teile der mutmaßlichen Beute und Werkzeuge gelegen haben. Trotz einer Suche mit Polizeihund und Drohne konnte der Täter nicht gefunden werden.
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0: Es ist ein richtig schöner Sommertag im 100,5 Revier. Wir haben ganz, ganz viel Sonne bei 31 Grad. Heute ein paar mehr Wolken unterwegs als in den letzten Tagen. Die stören uns aber nicht großartig. Dremmen und Kohlstadt liegen jeweils bei 29 Grad. Morgen am Freitag, da kann es mal wieder ein paar mehr Wolken geben. Wir schaffen außerdem die 30 Grad morgen nicht. Morgen geht es nur auf 28 maximal drauf. Am Vormittag kann, wenn wir etwas Pech haben, je nach Sichtweise ein kleiner Schauer mal durchziehen. Es soll aber größtenteils trocken bleiben bei uns im 100,5 Revier. Eine Gefahrenmeldung von der A44, Aachen nach Mönchengladbach hinter der Abfahrt Alsdorf, da liegen Reifenteile, das meldet Laura, dankeschön dafür. Außerdem die A61 Koblenz Richtung Mönchengladbach. In der Ausfahrt Bergheim Süd gibt es einen defekten LKW auf dem Standstreifen und vor dieser Abfahrt sind gerade auch 10 Minuten Stau. Außerdem die A4 Aachen nach Köln zwischen Merzenich und Elsdorf in der Baustelle ebenfalls 10 Minuten Stau und natürlich kein Tag ohne Verkehrsprobleme in Aachen-Allendorf. Stau in der Baustellenampel auf der Van-Kyll-Straße, Höhe der Heckstraße Richtung Stolberg kommen 15 Minuten. Minuten on top.
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0: Claro immer zuerst hier bei uns auf 100,5 das Hitradio. Am Ortseingang Jülich von Aldenhofen aus kommt, wird geblitzt. Außerdem in Aachen auf der Lütticher Straße. Und wir schauen auch nach Eschweiler-Notbeck auf die Hüchelner Straße in beiden Richtungen. Sascha, Simone, Daniel, Dankeschön fürs Bescheid sagen. Macht das auch ganz einfach in der 100,5 App. Da könnt ihr direkt die neuesten Blitzen durchgeben und ihr findet nochmal die Liste mit allen Blitzern. Oder ruft ganz klassisch an der 100,5 Hotline 0180 501 0055. Entspannte Fahrt euch.
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0: Und gleich Sia mit Together, Jennifer Lopez und David Guetta mit Save Me Tonight. Ed Sheeran macht den Anfang mit Sapphire.

Substitution. Aber alles angefangen hat so richtig mit dem Hit hier. Zusammen mit Sophie and the Giants, Hypnotized. Und der passt richtig gut für euren Weg in den wohlverdienten Feierabend im 100,5 Revier.

0: Macht euch dann entspannten Feierabend. Wir sind bei euch. Zusammen mit Bibi Rexha, New Religion, Folge 219, noch die wichtigsten News fürs 100,5 Revier.
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0: Mittlerweile haben wir es 5 Minuten vor 4:30.
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10: Mit Wenzel Zachner. Steuerbetrug und Geldwäsche sollen in Zukunft konsequenter bekämpft werden. Dafür will die Bundesregierung den Zoll deutlich stärken. Geplant sind auch der Einsatz von KI bei der Auswertung von Daten und härtere Strafen für schwere Fälle von Steuerbetrug. Mit E-Scootern haben sich im vergangenen Jahr so viele Menschen in Deutschland verletzt wie noch nie. Nach Angaben des Statistischen Bundesamts ist die Zahl der Fälle mit Verletzten um über ein Drittel auf rund 16.500 gestiegen. 38 Menschen sind ums Leben gekommen. Die Bundesregierung will das Zusammenleben vor Ort stärken und hat und soll auch das Vertrauen in die Politik verbessern. Dafür hat Heimatminister Rainer eine neue Heimatagenda vorgestellt. Geplant sind unter anderem regelmäßige Gespräche mit Bürgern, Kommunen und Vereinen. Nach einem Metalldiebstahl in Stolberg sucht die Polizei nach einem flüchtigen Täter. Der Mann soll gestern Nachmittag Edelmetalle von einem Schrottplatz an der Kockerillstraße gestohlen haben und anschließend mit einem Auto geflüchtet sein. Als die Polizei den Wagen kontrollieren wollte, ist der Fahrer abgehauen. Wenig später haben Einsatzkräfte das Auto verlassen, an der Karl-Arnold-Straße gefunden.
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0: Zwei Staus von unseren Straßen. Einmal von Würseln-Badenberg aus nach Herzogenrath gibt es Stau auf der L223. 10 Minuten obendrauf. Und natürlich auch Aachen-Allendorf heute wieder mit dabei. Van Kühlstraße an der Baustellenampel Richtung Stolberg kommen auch 10 Minuten obendrauf.
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0: Hören wir immer, wie ihr es gewohnt seid, zuerst hier bei uns auf 100,5 das Getreide. Zwei Blitzen aus Aachen, die Lütticher Straße und die Peterstraße. Da gilt Tempo 30. Julia, Heinz-Peter und Simone, danke schön für die Infos. Außerdem wird geblitzt in Alsdorf die alte Luisenstraße bei Tempo 30. Das hat uns Noah über die 100,5 App gemeldet. Könnt ihr genauso auch machen. Da findet ihr in der App außerdem nochmal alle Blitzen, die wir zurzeit haben. Ruft sonst gerne an, auch mit Infos zu Staus und anderen Verkehrsstörungen an der 100,5 Hotline 0180 501 0055.
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0: Tobi Leder hier. Schönen Donnerstag euch.

0: Faustis mit Electrified. Wie geht nochmal dieser Hit hier von Helge Schneider? Sommer, Sonne, Cocktails.
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0: Fast zumindest. Ihr gönnt euch gerne mal bei dem Wetter einen leckeren Cocktail.
2: Also ich gehe mit dem Classic. Mojito geht immer. Das ist einfach so einer der Standard, aber auch der besten.
3: Sex on the Beach.
4: Ich glaube Pina Coladas, würde ich sagen.
5: Vielleicht so eine Peach Spritz. Das ist ja schon ein Klassiker, ja.
6: Pina Colada.
5: Also ich trinke auch noch ab und zu einen Cocktail und dann würde ich sagen Mojito. Ich würde sagen so Tequila Sunrise oder Sex on the Beach. Also irgendwie schon was Süßes. Und auch von der Farbe her, ich finde, der Cocktail muss auch gut aussehen. Und wenn das so ein bunter ist, der so ein bisschen Farbe hat, schon gut.
0: Und für die nächste Runde Reviertipps wollen wir wissen, in welcher Bar kriegen wir denn die besten und leckersten Sommercocktails im 100,5 Revier? Hier mit euren Vorschlägen auf Social Media. Nächste Woche besuchen wir dann die 5 Gewinner. Und ihr seht direkt am grünen Reviertipp-Sticker. Hier kann man richtig guten Cocktail genießen.

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0: Lady Gaga, The Dead Dance. Wir haben es jetzt gleich 5 Minuten vor 5.
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0: Steuerhinterziehung, Wenzel Zachner, damit soll man nicht mehr so gut davonkommen.
2: Mit einem neuen Aktionsplan will die Bundesregierung Steuerbetrug und Geldwäsche stärker bekämpfen.
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3: Wir haben ein gemeinsames, klares Ziel. Die Ehrlichen in unserer Gesellschaft dürfen nicht die Dummen sein. Es geht für mich um Gerechtigkeit. Die wenigen, die betrügen, schaden allen, die ehrlich ihre Steuern zahlen. Und das macht auch den fairen Wettbewerb zwischen Unternehmen kaputt.
2: Sagt Bundesfinanzminister Klingbeil. Geplant sind unter anderem ein neues Zentrum gegen Finanzkriminalität beim Zoll, schärfere Strafen und der stärkere Einsatz von KI, um verdächtige Geldflüsse und Steuerbetrug schneller aufzudecken. Mit E-Scootern haben sich im vergangenen Jahr so viele Menschen in Deutschland verletzt wie noch nie. Die Zahl der Unfälle mit Verletzten ist laut Statistischem Bundesamt um mehr als ein Drittel auf rund 16.500 gestiegen. 38 Menschen sind dabei ums Leben gekommen, ebenfalls so viele wie noch nie. Besonders häufig sind junge Menschen verunglückt. Fachleute fordern deshalb mehr Fahrtrainings und strengere Kontrollen. Zwei mutmaßliche Kupferdiebe sind in der Nacht in Stolberg festgenommen worden. Zeugen hatten gegen 3 Uhr verdächtige Geräusche an einem Gemeindezentrum an der Ardennenstraße gemeldet. Polizisten haben dort 2 Männer mit Kupferkabeln und Bolzenschneidern versteckt hinter einem Gebüsch gefunden. Nach ersten Erkenntnissen hatten sie Kupferteile am Kirchengebäude abmontiert. Beide sind vorläufig festgenommen worden. Wer auf der Himmelsleiter in Richtung Eifel unterwegs ist, braucht weiter mehr Geduld. Die Bauarbeiten am Relais Königsberg in Aachen dauern länger als geplant und sollen jetzt erst Anfang August abgeschlossen sein. Grund sind größere Schäden im Untergrund der Straße. Der Verkehr wird weiter per Baustellenampel geregelt. Die Abzweigung in Richtung Rott bleibt gesperrt. Die Umleitung führt weiter über Rötchen. Und die Regierung der deutschsprachigen Gemeinschaft stellt den neuen Gemeinden in Ostbelgien bis zu 100.000 Euro für mehr Bürgerbeteiligung zur Verfügung. Mit dem Geld sollen die Menschen selbst mitentscheiden können, welche Projekte vor Ort umgesetzt werden. Davon profitieren vor allem Dorf- und Viertelvereine. Wie die Fördergelder verteilt werden, das legen die Gemeinderäte jeweils selbst in einem transparenten Verfahren fest.
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0: Es bleibt auch am Donnerstagabend so, wie schon den ganzen Donnerstag über. Heißt, sehr viel Sonne. 31 Grad maximal, Mönchengladbach und Barmbek jeweils 29 Grad. Sind heute aber ein paar mehr Wolken unterwegs und morgen, wenn es nochmal ein paar mehr Wolken, auch wenn die Sonne weiterhin die Oberhand hat, kann am Vormittag auch mal so ein kleiner Schauer durchs 100,5 Revier ziehen. Es soll aber größtenteils trocken bleiben. Und morgen knacken wir zum ersten Mal nicht die 30 Grad Marke. Bis zu 28 Grad werden es morgen. Eine Warnmeldung A44, Aachen nach Mönchengladbach, zwischen Aachen-Brand und dem Aachener Kreuz. Da liegen Fahrzeugteile auf allen Fahrstreifen. Außerdem die Strecke zwischen Aachen und Stolberg. Das ist die Freunder Landstraße. In beiden Richtungen staut es sich in der Kurve wegen eines Notarzteinsatzes. Das meldet uns Jutta. Dankeschön.
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0: Gibt's immer zuerst hier bei uns auf 100,5 das Hitradio. René aus Geilenkirchen mit der neuesten Blitze. Steht auf der B56 von Geilenkirchen aus kommend in Richtung A46. Geblitzt wird außerdem in Eschweiler-Notberg die Hüchelner Straße in beiden Fahrtrichtungen und außerdem noch in Aachen die Peterstraße bei Tempo 30. Daniela, Julia und Heinz-Peter mit den Infos. Dankeschön. Blitzen meldet ihr super einfach bei uns in der 100,5 App. Da gibt es auch nochmal die komplette Liste mit allen Blitzern. Meldet euch ansonsten sehr gerne auch per WhatsApp Sprachnachricht rein. Auch gerne mit Infos zu Staus und anderen Verkehrsstörungen. 01578 212 1005.
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0: Und Katy Perry macht gleich ein bisschen Party. Last Friday Night. Außerdem Taylor Swift mit Opalite und jetzt Kamerad mit Hug Yourself.

0: Kamera ist schon so krass. Regisseur Christopher Nolan hat sich da ein super duper Hightech-Ding bauen lassen. 150 Kilo schwer, wie ein großes Motorrad. Ist die einzige ihrer Art, laut Christopher Nolan, gibt's nämlich kein anderes Gerät, was die Bildqualität so gut einfängt.
1: Ja, und von Christopher Nolan, da kommt ja eh nur das Allerbeste. Interstellar, Oppenheimer, die Batman-Filme damals. Es regnet ja Preise, Preise, Preise.
0: Für die Odyssee gibt's safe auch eine Menge Preise. Neben der Kamera ist nämlich die Filmbearbeitung auch ultra krass. Normalerweise schneiden die Filmemacher die Aufnahmen am Computer so zusammen, aber Christopher Nolan und sein Team, nee, die werden analog. Per Hand schnibbeln die diese Filmrollen, die wir noch von früher kennen, auseinander und kleben sie dann per Hand wieder zusammen. Per Hand!
1: Das ist schon richtig verrückt. Wir sind alle total gespannt auf das Endergebnis. Toll werden bestimmt auch die ganzen Figuren aus der griechischen Mythologie. Unsere Fantasy-Herzen schlagen da höher.

0: Nur noch einmal Wecker klingeln, dann ist Freitag. Start ins Wochenende und den Sommerurlaub. Und Loy bringt uns mit Red Eyes gleich ein Stückchen näher ran. Vorher kurzer Blick noch auf die Straßen im 100,5 Revier.
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0: Grüß euch, wir haben es 5 Minuten vor 6.
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16: Mit Wenzel Zachner. Steuerbetrug und Geldwäsche sollen in Zukunft konsequenter bekämpft werden in Deutschland. Dafür will die Bundesregierung den Zoll deutlich stärken. Geplant sind auch der Einsatz von KI bei der Auswertung von Daten und härtere Strafen für schwere Fälle von Steuerbetrug. Mit E-Scootern haben sich im vergangenen Jahr so viele Menschen in Deutschland verletzt wie noch nie. Die Zahl der Unfälle mit Verletzten ist laut Statistischem Bundesamt um mehr als ein Drittel auf rund 16.500 gestiegen. 38 Menschen sind ums Leben gekommen. Wer auf der Himmelsleiter in Richtung Eifel unterwegs ist, braucht weiter mehr Geduld. Die Bauarbeiten am Relais Königsberg in Aachen dauern länger als geplant und sollen jetzt erst Anfang August abgeschlossen sein. Grund sind größere Schäden im Untergrund der Straße. Der Verkehr wird weiter per Baustellenampel geregelt. Und die Regierung der deutschsprachigen Gemeinschaft stellt den neuen Gemeinden in Ostbelgien bis zu 100.000 Euro für mehr Bürgerbeteiligung zur Verfügung. Mit dem Geld sollen die Menschen selbst mitentscheiden können, welche Projekte vor Ort umgesetzt werden. Davon profitieren vor allem Dorf- und Viertelvereine.
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0: Einmal die A46 haben wir Heinsberg Richtung Düsseldorf in Höhe von Hückelhofen Ost. Da ist die Autobahn zurzeit gesperrt in Fahrtrichtung Düsseldorf. Grund ist eine Ölspur, die wird zurzeit gereinigt, 15 Minuten plus. Außerdem A61 Koblenz nach Mönchengladbach zwischen dem Kreuz Kerpen und Bergheim Süd. Da kommen 30 Minuten zurzeit obendrauf.
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0: Na klar, zuerst hier bei uns auf 100,5 das Hitradio. Viele blitzen heute in Aachen. 3 Stück habe ich für euch. Prager Ring meldet Lena aus Allendorf. Lütticher Straße sieht Simone und die Peterstraße auch eine 30er-Zone ist. Das hat uns Julia gemeldet. Dankeschön. Alle Blitze nochmal in der 100,5-App. Da könnt ihr auch ganz einfach die neuesten Blitzen melden. Sonst gerne eine WhatsApp-Sprachnachricht reinschicken mit allen Infos zu Staus, Verkehrsstörungen und anderen Blitzen. 01578 212 1005.
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0: Entspannten Donnerstag euch, ich bin Tobi Leder.

Benson Boone, so we are here for someone else an eurem frühen Donnerstagabend. Am Sonntag, da ist er vorbei, die selbsternannte größte Fußball-Weltmeisterschaft aller Zeiten. Das Finale soll nochmal mit einem richtigen Knall zu Ende gehen. Bei der ersten Halbzeitshow jemals in einem WM-Finale wird es ein Marathon-Konzert. Justin Bieber, Shakira, Madonna, BTS und Coldplay-Sänger Chris Martin.

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0: Der Rag & Bone Man.
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0: Mit Skin. Wir haben es jetzt gleich 5 vor 6.
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0: E-Scooter, Wenzel Zachner, die gehören inzwischen ja in vielen Orten zum Stadtbild dazu, wie zum Beispiel Fahrräder.
3: Die Unfallzahlen zeigen jetzt, harmlos sind sie aber nicht.
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3: Mit E-Scootern haben sich im vergangenen Jahr so viele Menschen in Deutschland verletzt wie noch nie. Die Zahl der Unfälle mit Verletzten ist laut Statistischem Bundesamt um mehr als ein Drittel auf rund 16.500 gestiegen. 38 Menschen sind dabei ums Leben gekommen, ebenfalls so viele wie noch nie. Besonders häufig sind junge Menschen verunglückt. Fachleute fordern deshalb mehr Fahrtrainings und strengere Kontrollen. Steuerbetrüger sollen in Deutschland deutlich härter bestraft werden. Die Bundesregierung will außerdem die Straffreiheit nach einer Selbstanzeige in ihrer bisherigen Form abschaffen. Außerdem sollen beim Zoll ein neues Zentrum gegen Steuer- und Finanzkriminalität entstehen und künstliche Intelligenz bei der Auswertung von Daten helfen. Finanzminister Klingbeil rechnet dadurch schon im kommenden Jahr mit rund 1 Milliarde Euro zusätzlichen Steuereinnahmen. Das Bettelverbot in der Dürener Innenstadt wird verschärft. Der Stadtrat hat beschlossen, dass Betteln in Zukunft auch in der Nähe von Außengastronomie verboten ist. Bettler müssen mindestens 5 Meter Abstand zu Tischen und Stühlen halten. Außerdem soll stärker gegen Betteln vorgegangen werden, wenn dadurch Gehwege oder Geschäftseingänge blockiert werden. Bei Verstößen drohen Bußgelder. Wie verwalte ich mein Taschengeld? Was kostet die Welt und wie funktioniert eigentlich Globalisierung? Um diese Fragen dreht es sich ab heute in der Städteregion. Zum ersten Mal macht der Flip-to-Go-Busstation hier. Das mobile Klassenzimmer kommt zu den Schulen hin und soll Schülern ab 10 Jahren spielerisch Finanzwissen vermitteln. Janine Varuki von Flip.
4: Wir haben wirklich die wichtigen Themen so zusammengepackt. Also es geht um Finanzwissen ganz allgemein. Es geht um Werte. Das heißt, Gegenstände haben auch verschiedene Werte. Es geht um Globalisierung, man macht eine Weltreise. Also wir haben wirklich viele Themen so in die Station gepackt, dass sie wirklich auch verständlich sind für die verschiedenen Zielgruppen und dass es Spaß macht. Denn nur wenn man Spaß hat, dann lernt man im Endeffekt auch was und es bleibt was hängen.
3: Das Ganze passiert in Kooperation mit der Sparkasse Aachen. Auf 7 Stationen lernen die Schüler innerhalb von 100 Minuten ganz interaktiv auf HD-Touchscreens. Nach den Sommerferien tourt der Bus durchs 100,5 Revier. Die Regierung der deutschsprachigen Gemeinschaft stellt den 9 Gemeinden in Ostbelgien bis zu 100.000 Euro für mehr Bürgerbeteiligung zur Verfügung. Mit dem Geld sollen die Menschen selbst mitentscheiden können, welche Projekte vor Ort umgesetzt werden. Davon profitieren vor allem Dorf- und Viertelvereine. Wie die Fördergelder verteilt werden, legen die Gemeinderäte jeweils selbst in einem transparenten Verfahren fest.
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3: Lionel Messi steht mit Argentinien am Sonntag im WM-Finale gegen Spanien und könnte danach gleich doppelt Geschichte schreiben. Gewinnt Argentinien den Titel, wäre es für den 39-Jährigen der 2. WM-Triumph. Außerdem könnte Messi danach auch zum 1. Spieler überhaupt werden, der den Ballon d'Or gewinnt, obwohl er in einer nicht-europäischen Liga spielt. Mit 8 WM-Toren gehört er bislang zu den prägenden Spielern des Turniers.
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0: Am Donnerstagabend wird das Wetter so wie den ganzen Donnerstag über, heißt sehr viel Sonne, Temperaturen um die 30 Grad Marke, die knackt man über Palenberg auch diese 30 Grad Marke, in Stolberg sind es 29. Morgen bleiben wir aber unter den 30 Grad, 28 werden es maximal, zwar wieder ganz, ganz viel Sonne, es kann aber hier und da am Vormittag mal so ein ganz kleiner Schauer durchs 100,5 Revier ziehen, es soll aber größtenteils bei uns trocken bleiben. Immer noch die A46, Heinsberg Richtung Düsseldorf, Höhe Hückelhofen Ost ist die Fahrbahn Richtung Düsseldorf gesperrt. Grund ist eine Ölspur, die wird zurzeit gereinigt. 30 Minuten kommen gerade oben drauf. Außerdem A61, Koblenz Richtung Mönchengladbach zwischen Bergheim und Bedburg. Da gibt's Gefahr durch ein liegen gebliebenes Fahrzeug auf dem rechten Fahrstreifen und auch auf dem Standstreifen.
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0: Und die gibt's immer zuerst hier bei uns auf 100,5 das Hitradio. In Alsdorf, Alte Luisenstraße, bei Tempo 30, da hat nur eine Blitze entdeckt, hat uns über die 100,5 App gemeldet. Außerdem eine Blitze auf der B56 von Geilenkirchen in Richtung A46, meldet René aus Geilenkirchen und noch eine Sprachnachricht reingekommen. Hi.
5: Hallo, hier ist der Markus aus Kalter Herberg. Ich wollte einen Blitzeranhänger melden, und zwar in Kalter Herberg, Ortsausgang. Fahrt Richtung Monschau, Tempo 50 ist dort erlaubt. Danke, ciao.
0: Danke auch an dich. Schönen Donnerstagabend euch. Jetzt mit in the Mix. Wir hören uns morgen wieder. Ich bin Tobi Leder. Tschö.
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